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3: Herzlich willkommen bei Radio Haspe. Ja, ihr Lieben, es ist Heiligabend. Die Lichterketten flackern, der Punsch ist heiß und wir feiern die Bescherung, die wirklich wehtut. Schrottwichteln. Ich bin Brady, euer Zeremonienmeister des schlechten Geschmacks und wir präsentieren die Top 40 der schlechtesten Songs aller Zeiten, gewählt von euch. Ein Akt der musikalischen Nächstenliebe. Eine liebevolle Abrechnung. Wir würdigen die Künstler, die uns diese Erlebnisse beschert haben. Wir starten direkt in die Kellerregionen. Platz 40 in diesem Jahr. Carl Douglas hat es direkt in die Liga der akustischen Katastrophen geschafft. Letztes Jahr auf 39 mit Kung Fu Fighting. Hu, Chuck, ein Ohrwurm, der klingt wie eine schlecht synchronisierte Filmszene. Gratulation. Weiter geht's. Ein Sprung auf die 39, ein echtes Phänomen. Letztes Jahr nicht nominiert, aber vor 2 Jahren noch auf der 29. Das ist das musikalische Äquivalent zum Jojo-Effekt. Die Rede ist von Rednecks und ihrem Country-Techno-Albtraum Cotton Eye Joe. Das ist eine Achterbahnfahrt auf Banjo-Soli. Ich sag's euch, bloß weg von hier. Aber ihr habt ihn gewählt. Und der dritte im Bunde auf Platz 38, ein Veteran. Ein Lied schafft es uns selbst an Heiligabend melancholisch zu machen. Auf eine Art, die wehtut. Letztes Jahr noch auf der 6. Dieses Jahr gnädigerweise auf die 38 abgerutscht. Bernd Klüver und der Junge mit der Mundharmonika. Dieses Lied ist so rührend, so kitschig. Es ist der Inbegriff des Schrottwichtels. Damit haben wir die ersten 3 Geschenke ausgepackt. Aber keine Sorge, es geht gleich weiter und dann wird es sogar noch besser oder schlechter, je nachdem wie man es sieht. Dann kommt meine bezaubernde Kollegin Elke ins Spiel und die hat Songs auf der Liste, da wünscht man sich jetzt schon Ohrenschützer.
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0: Hallo, liebe Hörerinnen und Hörer von Radio Haspel. Hier ist Elke und ich freue mich sehr, dieses Jahr wieder beim Schrottwichteln dabei sein zu können. Und Bradi hat uns gerade schon die ersten hochverdienten Schrottkracher präsentiert. Wir stecken somit also schon knietief drin im Schrottwichteln 2025. Aber keine Angst, wir graben gnadenlos weiter die größten musikalischen Katastrophen für euch aus. Ihr habt es ja nicht anders gewollt und habt euch das selbst eingebrockt. Hier kommen die Plätze 37 bis 35. Auf Platz 37 haben wir einen Song, der uns 2024 gnädigerweise verschont hat, aber 2023 noch auf Platz 3 der Schrottwichtel-Flop-Parade lauerte. Es ist ein Disco-Song über eine Ente. Muss man mehr wissen? Nein. Hier auf Platz 37 ist der schräge Vogel, Rick Dees mit Disco Duck. Ich wette, Rick Dees hat diesen Song geschrieben, nachdem er zu viel Hustensaft genommen hatte. Jedenfalls klingt es so. Weiter geht's dann mit Platz 36. Dieser Song war 2024 zum Glück verschwunden, aber 2023 schreckte er uns noch von Platz 12 an. Wer hat diesen Song noch nie auf einer Familienfeier ertragen müssen? Niemand. Es ist die spanische Folter namens Los del Rio mit Macarena. Kleiner Tipp, man tanzt ihn mit den Händen, nicht mit dem Gesichtsausdruck der Qual, den ihr gerade habt. Dieses Lied kommt immer wieder, wie eine fiese Erkältung. Auf Platz 35 finden wir einen Neuzugang der Extraklasse oder besser gesagt ein Dauerbrenner, der endlich ausgebrannt ist. Erstmals in unserer Liste Helene Fischer mit Atemlos. Ja, ihr habt richtig gehört. Im letzten und vorletzten Jahr noch zu würdevoll ist der Song durch seine schiere Omnipräsenz nun offiziell im Schrott-Olymp angekommen. Ihr müsst nicht ersticken, aber ihr müsst zugehören. Ihr wolltet es ja nicht anders. Nach den Plätzen 37 bis 35 hören wir dann Andi mit den nächsten Schrottgeschenken. Ich bin schon gespannt, was er uns zu hören gibt.
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0: Hallo ihr da draußen. Nun mischt sich auch euer Solar Music Man Andy mit ein ins Schrottwichteln geschehen. Ich präsentiere euch die Plätze 34 bis 32. The Loving Gnome ist ein früher, eher skurriler Song von David Bowie aus dem Jahre 1967, der eine seltsame Geschichte über einen Gnome erzählt, aber im Deutschen wenig spezielle Bekanntheit erlangte, da er nicht zu seinen großen Hits gehört und oft als Kuriosität oder verrücktes Stück aus seinen Anfängen gesehen wird, bevor er es zum Superstar schaffte. Nachdem er 2023 auf Platz 13 landete, fiel er die letzten beiden Jahre auf Platz 34 zurück, wo er auch dieses Jahr gelandet ist. Weiter geht's mit einer Band aus Amerika. Crazy Horses ist ein Hit der US-amerikanischen Popband The Osmonds, der 1972 erschien und ein großes Phänomen in Europa auslöste, bekannt als Osmond Mania, obwohl er in den USA nicht die Top 10 erreichte, sondern nur Platz 14. Der Song war der Titelsong ihres gleichnamigen Albums und brachte der Band in Deutschland große Popularität ein, wo sie den silbernen Otto der Jugendzeitschrift Bravo erhielten. Eine der größten Erfolge der Gruppe in Europa, die in den frühen 70ern weltweit populär war. Soweit euer Platz 33. Kommen wir zu Platz 32. Take On Me ist der Welthit der norwegischen Band Aha, bekannt für seinen eingängigen Synthesizer-Sound und das revolutionäre Zeichentrick-Live-Action-Musikvideo. Der Song handelt von Vertrauen und einer kurzen, intensiven Beziehung und ist das Debüt von Aha aus ihrem Album Hunting High and Low. Take On Me wurde zu einem der größten Hits der 80er Jahre und ist bis heute das Markenzeichen von Aha. Ich melde mich später wieder mit den Plätzen 19, 18 und 17. Bis später.
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Heiligabend ist es und auch von mir ein herzliches Hallo hier bei Radio Haspel. Der Andi hat ja schon einiges hier vorzutragen gehabt. Wir sind mitten im Schrottwichteln und es geht bei mir weiter. Als ich hätte zu bieten, den Platz 31. Im Gegensatz zur Physik, die behauptet, schlechte Luft steigt nach oben, hat sich diese Scheibe hier von den Doofen, Mief nämlich, gefestigt. Im dritten Jahr dabei und jedes Mal im Platz 31. Obwohl viel mehr Leute mitgemacht haben als in den Vorjahren. Manche Sachen ändern sich nie, ist genau wie Heiligabend immer am 24.12. Aber es geht ja weiter mit dem Platz 30. Das dritte Jahr dabei, der Herr David Lee Roth, damals bekannt, auch jahrelang Frontman von Van Halen, der Mann mit der Löwenmähne, und es gibt Gerüchte darüber, dass diese Löwenmähne eine Perücke war. Als er diese dann abgenommen hatte, kam seine Hitsingle raus, Just a Gigolo. Hat euch so gar nicht gefallen? Im Vorjahr 30 und 18, diesmal wieder Platz 30. Und nun, Achtung, Achtung, an alle Tannenbäume da draußen. Haltet eure Nadeln fest, denn dieser germanische Ursprung wird jetzt arisch besungen. Arisch

0: Konditorgeselle, der die braunsten Brötchen in ganz Deutschland backt. Es ist Heino mit Schwarzbraun ist die Haselnuss. Diesmal auf Platz 29 bisher noch nicht dabei. Mal schauen, was euch der Lenny gleich zu bieten hat. Ich sag erstmal, lasst euch mal die drei Dinger gut um die Ohren hauen.
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0: Guten Tag! Der Mann von der IG Schwermetall meldet sich gehorsamst zum Dienst. Wie kann ich Ihnen dienen? Kurz vorweg, es macht immer wieder Spaß, deiner lockeren Art zuzuhören, Yoshi. Danke dafür. Danke, dass ich Teil dieser abgefahrenen Sendung sein darf. So, nun geht es aber los mit den Plätzen 28 bis 26. Im Vorjahr noch auf Platz 20, nun auf der 28. I Can Help, verfasst von Billy Swan aus dem Jahr 1974. Das Lied erschien im selben Jahr sowohl auf Single als auch auf dem gleichnamigen Album. Es war Ende November, Anfang Dezember 1974 zwei Wochen lang Nummer 1 Hit in den USA und erklomm 1975 auch in mehreren europäischen Ländern wie in Deutschland, Österreich und der Schweiz den ersten Platz. Hier allerdings heute exklusiv auf Radio Haspe bei Schrottwichteln. Platz 27 ist ein Song, der davon handelt, nicht aufzugeben und seinen Weg zu gehen. Er ist DER Pop-Hit von Matthew Wilder. Tja, klar, die Rede ist natürlich von Break My Stride. Tja, und bei dem nächsten Platz, da müsste ich sofort an die Ölapalömer-Boys denken, da. 1999 coverten sie nämlich zusammen mit Stefan Raab, da, den nachfolgenden Song Palömer Blanca üf Sächsisch. Das finde ma toll. Okay, ja. Okay. Interpretieren oder vergleichen kann man den Song schon so in etwa mit einem angehenden Friedenssong. Also nun hier die Plätze 28 bis 26. Billy Swan I Can Help, Matthew Wilder Break My Stride und George Baker Selection Paloma Blanca. Ich würde ja sagen, nach mir die Sinnflut, aber das kann ich nicht machen, denn es folgt einer unserer Top-Moderatoren. Ich übergebe das Mikrofon an Brady.
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0: Ich hoffe, ihr seid noch da hier bei Radio Aspe beim Schrottwichteln. Wir sind mittendrin in unserer festlichen, musikalischen Ausgrabungsstätte, dem Schrottwichteln. Ich bin Brady und ich führe euch jetzt durch die Hölle der 40 schlechtesten Songs aller Zeiten, gewählt von unserer wunderbaren Community. Lenny hat uns gerade die Plätze bis 26 gebracht und jetzt wird's persönlich. Wir starten rein auf Platz 25. Hier haben wir einen wahren Titan des Schmerzes. Im letzten Jahr noch nicht nominiert, aber vor 2 Jahren Platz 1. Das ist ein Comeback des Grauens. Die Rede ist von Heintje mit Mama. Oma kriegt feuchte Augen, der Baum nadelt. Das ist eine emotionale Erpressung auf Vinyl. Ein Weihnachtsgeschenk, das man sofort umtauschen will. Heintje, wir verneigen uns. Dann auf Platz 24. Hier herrscht die absolute Stabilität des Trash. Letztes Jahr Platz 24, vor 2 Jahren Platz 27. Eine konstante Leistung im schlechten Geschmack. Boney M. mit Daddy Cool. Ein Basslauf, der klingt, als hätte man ihn mit einem Gummihammer auf eine Blechdose geschlagen. Boney M. hat uns Diskelkugel-Traumata fürs Leben beschert. Aber es groovt irgendwie. Der absolute Gipfel der Heiligabend-Ironie auf Platz 23. Ebenfalls stabil auf Platz 23 wie im Vorjahr und vor 2 Jahren glücklicherweise noch nicht nominiert, aber jetzt fest im Kanon. Meine Damen und Herren, Rolf Zuckowski mit In der Weihnachtsbäckerei. Der Song, der Kinderhände und Elternnerven gleichermaßen strapaziert. Das ist ein musikalisches Dauergebäck, das so gut gemeint ist, dass es schon wieder schmerzt. So, 25, 24, 23 sind im Sack. Lenny hat uns hierher gebracht. Ich bin Brady, muss jetzt aber leider auch schon wieder das Mikro abgeben, aber das Grauen geht weiter, und zwar mit Elke. Sie übernimmt das Mikro und führt euch tiefer in die Top 20. Ach, eine Frage habe ich noch. Wie viele Lebkuchen muss man essen, bevor dieser Zuckowski-Song erträglich wird? Sagt es uns. Bleibt dran, schaltet nicht ab, denn jetzt geht es erst richtig bergab bei Radio Haspe Schrottwichteln. Es rockt, schrottet.
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0: Willkommen zurück beim Schrottwichteln 2025 bei Radio Haspel. Hier ist nochmal eure Elke. Ich hoffe, ihr habt die letzten drei Songs, die Bradi euch von eurer Liste präsentiert hat, verdaut. Denn jetzt wird die Kost noch, nun ja, interessanter. Jetzt kommen die Plätze 22 bis 20. Fangen wir an mit Platz 22. Dort ist ein Künstler zu finden, der in den letzten Jahren anscheinend keinen Bedarf hatte, unsere Ohren zu quälen. 2023 und 2024 war er beim Schrottwichteln nicht dabei. Aber bumm, 2025 hat er es geschafft. Es ist ein Song, den man gerne mal vergisst, bis er dann doch wieder aus der Versenkung auftaucht. Die Rede ist von Miguel Ríos mit Song of Joy. Basierend auf Beethovens Ode an die Freude wurde das Ding zur Hymne. Und wahrscheinlich auch zum Grund, warum der eine oder andere Klassik-Fan nachts schreiend aufwacht. Ein Stück, das so groß ist, dass es schon fast wieder ins Schrottwichteln gehört. Herzlichen Glückwunsch zur 22, Miguel Ríos. Dann folgt Platz 21. Dieser Mann ist uns bekannt. Letztes Jahr war er nur auf der 24 und hat sich dieses Jahr drei Plätze nach oben in der Schrottliste gearbeitet. Man sieht, Beharrlichkeit zahlt sich aus, selbst beim musikalischen Abfall. Meine lieben Hörerinnen und Hörer, er ist wieder da. Es ist Willem mit Tarzan ist wieder da. Ja, der Dschungelkönig ist zurück aus seinem Wellnessurlaub in der Zivilisation. Dieser deutsche Schlagerhit der 80er Jahre ist so einfach, dass er schon fast wieder genial ist oder eben eher schrottig. Ein perfektes Stück zum Schrottwichteln halt. Und dann kommt die 20. Ab jetzt wird es langsam so richtig schrottig. Letztes Jahr lag dieser Song noch auf der 28. Dieses Jahr hat er sich um unglaubliche 8 Plätze verschlechtert. Es ist ein Phänomen. Ein Song, der gefühlt immer läuft, egal ob beim Public Viewing oder in der Kneipe. Es ist Opus mit Life is Life. Ein Mega-Hit aus 1985, der vor allem durch seine Live-Version mit dem ikonischen Na Na Na Na Na und der unbändigen Energie bekannt wurde. Ein Song, den man nur ganz laut hören kann. Und der jetzt auch verdient wieder im Schrottwichteln ist. Und nun, liebe Hörerinnen und Hörer von Radio Haspel, seid bitte weiter tapfer. Es kann nur noch viel schlimmer werden, versprochen. Und nach den Plätzen 22 bis 20 übernimmt Andi wieder das Mikrofon und hat noch mehr Qual für eure Ohren.
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0: Nach Platz 20, präsentiert von meiner lieben Kollegin Elke, komme ich nun zu den Plätzen 19, 18 und 17. Jeder, dem ich sage, der Song, in dem ein Glas runterfällt, weiß sofort, was gemeint ist, oder? Lemon Tree von Fool's Garden aus Pforzheim war ihr 1995 veröffentlichter Welthit, der durch seine melancholische Melodie und den Text über Einsamkeit beim Warten auf die Freundin bekannt wurde. Er wurde schnell zum internationalen Erfolg der Band, die heute als One-Hit-Wonder gilt. Frontsänger Peter Freudenthaler von Fool's Garden schrieb den Song an einem Nachmittag in nur 20 Minuten, als er auf seine damalige Freundin wartete. Und das Wort Lemon Tree wurde gewählt, weil es gut klang. Kommen wir zu Platz 18. Santa Maria ist Roland Kaisers größter Hit, der 1980 die Charts stürmte. Ursprünglich war er ein Song der Oliver Onions in der italienischen Originalversion. Er handelt von einer verträumten Begegnung auf der Insel Santa Maria. Es ist auch die Grundlage für ein gleichnamiges Musical, das von einer Wiedersehensfeier auf der Insel erzählt. Der Song verkaufte sich millionenfach und machte Kaiser zum Star. Heute ist er immer noch eine Schlagerlegende. Interessant ist, fast der Titel auf dem gleichen Platz wie beim letzten Jahr gelandet ist. Euer Platz 18. Alle guten Dinge sind drei, somit hier Platz 17, von euch gewählt in die Schrottwichtel-Hitparade von Radio Haspe 2025. Inspiriert von den letzten Worten des indischen Gurus Meher Baba, »Ärger dich nicht, sei fröhlich«, entstand 1988 der weltberühmte A Cappella-Hit von Bobby McFerrin, »Don't Worry, Be Happy« im Calypso-Stil. Der Song wurde in seiner Heimat Amerika zum ersten A Cappella-Stück, das die Billboard-Charts anführte, und brachte McFerrin 3 Grammys ein. 2023, noch nicht in den Schrottwichtel-Charts, verteidigt der Titel seit seinem Einstieg 2024 eisern Platz 17. Wir hören uns später noch einmal wieder. Ich übergebe aber jetzt erst einmal an meinen Kollegen Yoshi.
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1: Hui, hui, Andi, das waren ja mal wieder Songs, die du präsentieren durftest. Ich bin mal gespannt, ob noch alle Kerzen und Kugeln am Baum sind. Aber es geht weiter. Wir kennen ja keine Gnade, denn das ist Rottwichteln. Wir kommen zu Platz 16. Ganz kurze Geschichte dazu. Als ich diesen Song das erste Mal hörte, dachte ich, das kann nur Monty Python sein. Vielleicht so eine Neuverfilmung von Das Leben des Brian. Also als die Geburt des Brian, so ein Heiligabenddingen. Nein, war es nicht. Nein, es war Jonah Lewis. Okay, ich persönlich habe mit dem Song jetzt meinen Frieden geschlossen. Ich habe ihn sogar ganz bewusst und ohne Mitwirkung von Alkohol in die Weihnachtsfeier hier, das war der Soundcafé 3, reingenommen. Aber ihr seid gnadenlos. Die Karriere von Jonah Lewis begann vor 3 Jahren mit Platz 36, voriges Jahr Platz 16. Und dies ja wieder, so als Bestätigung, die 16. Ihr habt schon eine gewisse Kontinuität drin. Aber gut, ihr habt auch überall Tannenbäume stehen. Das ist ja das Schöne an Weihnachten. Gewisse Traditionen leben auch hier im Radio weiter. Und das Gleiche gilt auch für den Platz 15. Ich sag nur 15, 15, 15. Das sind jetzt nicht die Bongo-Zahlen oder die Kongo-Zahlen oder wie sie immer heißen. Ich kenne gar nicht die ganzen Spiele oder die Lottozahlen vom Januar 2026, sondern die Platzierung von Pop Music, der

0: FNM wieder auf der 15 gelandet, obwohl wir viel mehr Abstimmungsleute bei haben als in den Jahren vorher. Also Rekord dieses Jahr. Aber egal. Kommen wir nun zum Platz 14 und man sollte sich glauben, auch im vorigen Jahr Platz 14, davor Platz 37, haben sich so richtig hochgearbeitet, die Kids und die Sennerin vom Königssee. Und mal schauen, ob bei euch noch alle Tannen stehen oder die Kiefern oder Nordmänner, wer auch immer. Es geht nämlich gleich weiter mit dem Kollegen Lenny. Und ich bin mal gespannt, was er euch hier so vorzustellen hat bei Schrottwichteln Radio Haspe. Direkt am Heiligabend in der Zeit, bevor die Bescherung beginnt.
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0: Und ein weiteres Mal muss ich mich bedanken bei Yoshi. Es folgen von eurem Mann fürs Grobe die Plätze 13 bis 11. Das Lied Balla Balla aus dem Jahr 1965 von den Rainbows ist echt witzig, da es eigentlich nur Balla Balla ist. Das Wort Balla wird hier übrigens 64 Mal wiederholt. 1975 erschien Lady Bump. Die Single erreichte Platz 1 der Hitparade und Goldstatus in Deutschland. Gleichzeitig verhalf sie damit dem Bump-Tanz für einige Jahre zum Status als Modetanz. Im letzten Jahr übrigens auch Platz 12, hier bei Schrottwichteln. Naja, zu dem nächsten Song brauche ich nicht viel sagen, außer da, da, da. Tja, von einem Trio mit dreimal da. Ihr seid allerdings nicht dort und auch nicht da, sondern immer noch bei Schrottwichteln auf Radio Haspe, dem besten Sender ever. Hier nun die Plätze 13 bis 11. Ich übergebe das Mikrofon nun wieder an Brady.
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0: Schön, dass ihr alle noch da seid. Ich bin's wieder, eure Elke, und darf wieder das Mikrofon von Brady übernehmen und euch hier beim Schrottwichteln 2025 die Plätze 9 und 8 präsentieren. Kommen wir zu Platz 9. Wir starten direkt mit einem Kandidaten, der so zuverlässig ist wie der erste Weihnachtsstreit unterm Baum. Letztes Jahr war der Song auch schon auf der 9 zu finden und hat schon eine beeindruckende Stabilität im Schrott bewiesen. Aber Achtung, in 2023 war er noch auf der 2. Er ist also in der Schrottwichtel-Flop-Parade etwas abgerutscht, aber nicht weg. Natürlich reden wir von Wham mit Last Christmas. Der Song, der uns jedes Jahr daran erinnert, dass man jemandem sein Herz geschenkt hat und er es am nächsten Tag weggeworfen hat oder im Schrottwichteln abgegeben hat. Dieser Pop-Hit von 1984 ist die ultimative Mischung aus Sentimentalität, Synthi-Flöten und dem unaufhaltsamen Gefühl, dass die Läden schon wieder Lebkuchen verkaufen. Nach der 9 springen wir zur 8. Und hier haben wir einen weiteren Meister der Beständigkeit. Dieser Song lag letztes Jahr ebenfalls schon auf der 8. Eine wahre Schrottwichtelsäule also. Die Rede ist von einem britischen Rocker mit Haartolle und einem Titel, der klingt, als hätte er eine Tastaturfehlfunktion. Elvin Stardust mit My Cockatoo. Dieser glamrockige Gute-Laune-Song von 1973 ist so einprägsam und schräg, dass man ihn einfach nicht ignorieren kann. Cockatoo, was heißt das überhaupt? Wahrscheinlich sind es die Laute, die man macht, wenn man sich den Zeh am Türrahmen stößt. Ein perfekter Song, um die Weihnachtsschnulze von Platz 9 sofort wieder wegzurocken. Nach Wham und Elvin Stardust übernimmt wieder Andy das Mikrofon. Ich bin mal gespannt, wer in euren Augen noch schlimmer als Wham und Elvin Stardust ist.
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0: Ja, hallo, zum dritten und letzten Mal in unserer Schrottwichtel-Hitparade. Euer Solo Music Man am Mikrofon mit den Plätzen 7 und 6. Fly Robin Fly ist ein weltberühmter Disco-Hit der deutschen Gruppe Silver Convention aus dem Jahr 1975, der vom Produzenten Michael Kunze ins Leben gerufen wurde, mit Musik von Sylvester Levay und den Sängerinnen Linda G. Thompson, Penny McLean und Ramona Wolf. Der minimalistische Text Fly Robin Fly, Up Up to the Sky wurde zum Markenzeichen und führte zu einem Nummer-1-Hit in den USA und einem Grammy, obwohl es ursprünglich ein Studioprojekt war, das für Live-Auftritte mit drei Frauen ergänzt wurde. Naja. Bevor ich euch Platz 6 präsentiere, möchte ich euch für eure Treue danken, dass ihr Radio Hasper einschaltet und über die Resonanz, die ihr uns immer wieder schickt. Das ist unser Lohn. Das ist unser Applaus. Okay, kommen wir zu Platz Nummer 6. Mambo Number 5, A Little Bit Off von Lubega ist ein weltweiter Sommerhit von 1999, der auf einem Instrumentalstück des kubanischen Komponisten Pérez Prado von 1952 basiert und von Vega mit neuen Texten und Frauennamen Monika, Erika, Rita und so weiter versehen wurde. Der Song wurde in Deutschland ein Mega-Hit, stand wochenlang auf Platz 1 und ist eine der erfolgreichsten deutschen Popproduktionen, die bis heute auf Partys und in Videospielen wie Just Dance beliebt ist. Der Text handelt von der Suche nach der Liebe, während die Melodie Lebensfreude und Erinnerungen an die Jugend weckt. Ich verabschiede mich für dieses Mal aus der Schrottwichtel-Chartsendung von 2025, übergebe das Mikrofon an meinen lieben Kollegen Yoshi und sage, wie immer, wir hören uns.
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0: Na, das war doch mal wieder eine wilde Fahrt mit unserem Solar Music Man. Jetzt müsst ihr allerdings wieder mit mir vorlieb nehmen. Am Mikrofon wie immer euer Prince of Darkness. Hier bei Schrottwichteln nur exklusiv auf Radio Haspe, dem besten Sender ever. Es folgen Platz 5 und 4. Roy Black, ganz in weiß. Im letzten Jahr ebenfalls auf Platz 5. Und Trommelwirbel. Heinche, du sollst nicht weinen. Anschließend hört ihr hier weiter mit Yoshi. Viel Spaß.
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0: Der Lenny ist mit seiner Moderation durch und ich habe nun die große Möglichkeit und Gelegenheit, die erste Bronzemedaille zu vergeben. On White Christmas mit Black Metal, nämlich mit Roy Black Metal. Aber nicht mit ihm allein, er hatte sich Verstärkung geholt. Aus Norwegen hatte er sich besorgt. Den Gegenentwurf zu Pippi Langstrumpf aus Schweden, nämlich die Annika. Und zusammen mit der Annika hat er diesen vollgeistigen... lassen wir es mal, die Beleidigung am Heiligabend, diesen tollen Hit geschrieben oder interpretiert. Schön ist es, auf der Welt zu sein. Von wegen mit dem Stachelschwein und ich weiß nicht, wer da noch alle rumlief. Vielleicht auch noch ein paar Wombles, ich habe keine Ahnung. Ist egal. Ganz nebenbei gesagt, diese Annika hat trotzdem Karriere gemacht. Sie hat noch einige Jahre dann irgendwie noch sich den Mike Oldfield gekrallt oder sich die Annika, ich weiß es nicht, aber das kennt ihr vielleicht besser, wenn ihr diese gelben Blätter liest oder wie die ganzen Sachen heißen. Egal, es geht ja um eure Wahl und das ist der Platz 3. Das ist der Roy Black hier für euch mit Annika und ich wiederhole es auch gerne noch einmal. Schön ist es, auf der Welt zu sein. Eure Bronzemedaille im Jahre 2025. Und mir bleibt ein frohes Weihnachten zu wünschen, ein besinnliches Weihnachten, mich zu bedanken bei eurer Treue zu diesem tollen Sender, zu diesen tollen Leuten. Zu den tollen Leuten zählt ihr natürlich auch. Ohne euch geht hier gar nichts. Bitte macht weiter so, empfehlt uns, schaltet wieder ein, wenn es heißt Radio Haspe. Wir haben ein tolles Programm für euch zusammengestellt und werden auch weiterhin ein solches haben, nämlich in 2026. Und dann bin ich schon mal dabei zu sagen, falls wir uns vorher nicht hören sollten, wünsche ich euch zugleich nach den Weihnachtsfeiern ein bisschen Entspannung und dann einen guten Rutsch ins neue Jahr. Euer Yoshi, Radio Haspe, und freut euch mit mir auf die Bronzemedaille. Tschüss!
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0: Hallo zurück, ihr Schrottgenießer. Hier ist noch ein letztes Mal eure Elke beim Schrottwichteln 2025 bei Radio Haspe. Yoshi hat uns mit einem Knall in die Top 3 geschickt. Jetzt ist es an mir, den unglaublichen, den schockierenden, den herrlich schrottigen Platz 2 in Schrottwichteln 2025 zu präsentieren. Wir haben einen Überraschungsgast, liebe Hörerinnen und Hörer. Dieser Song war in 2023 und in 2024 nicht einmal von euch nominiert. Er hat einen Blitzstart hingelegt und sofort die Silbermedaille der Schrottigkeit ergattert. Eine echte Leistung. Es muss ein Song sein, der tief in den Herzen und Albträumen unserer Hörer verankert ist. Der Song, der die 2 in Anspruch nimmt, stammt von einem Mann, der ebenso berühmt ist für seine Rettungswesten wie für seine singenden Autos. Es ist David Hasselhoff mit Looking for Freedom. Wusstet ihr übrigens, dass der Song ursprünglich schon im Jahr 1978 von Mark Seberg gesungen wurde? Richtig bekannt und zum Ohrwurm wurde der Song dann aber erst in der Version von David Hasselhoff aus 1989. Das macht ihn aber nicht besser. Ich finde, der Song ist verdient auf der 2. Bevor jetzt gleich David Hasselhoff mit Looking for Freedom noch einen schlimmen Angriff auf eure Ohren startet, nutze ich noch die Gelegenheit, mich aus der Sendung zu verabschieden und euch ein frohes und friedliches Weihnachtsfest zu wünschen. Bleibt dran, denn nach der Nummer 2 der Schrottwichtel-Flop-Parade übernimmt Brady noch einmal das Mikrofon und überrascht uns alle noch mit dem von euch an Nummer 1 gewählten absoluten schrottigsten Song in Schrottwichteln 2025.
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0: Wer jetzt noch da ist, beweist echtes Durchhaltevermögen. Hier ist nochmal Brady, euer Gastgeber, durch diese wunderschöne akustische Achterbahnfahrt des Schreckens. Wir sind am Ende. Elke hat uns gerade mit dem Sound des Grauens auf Platz 2 zurückgelassen. Und jetzt präsentieren wir den Champion. Den Song, den ihr zum schlechtesten Song aller Zeiten für 2025 gewählt habt. Hier gibt es keine Gnade mehr. Das ist der Moment, in dem das Geschenkpapier brennt und die Kerzen flackern. Seid ihr bereit für Platz 1 beim Schrottwichtel-Countdown von Radio Haspel? Ein Song, der es in den letzten 2 Jahren nicht einmal auf die Liste geschafft hat, aber in diesem Jahr mit brachialer Kitschgewalt an die Spitze gestürmt ist. Eine musikalische Katastrophe, die gleichzeitig eine kulturelle Ikone ist. Meine Damen und Herren, liebe Hörerinnen und Hörer, nehmt eure Sombreros ab und lasst eure schlimmsten Urlaubserinnerungen aufleben. Platz 1 geht an Rex Gildo mit Fiesta Mexicana. Dieser Song ist der musikalische Beweis dafür, dass gute Laune tödlich sein kann. Er ist wie ein 1000-Sterne-All-Inclusive-Buffet, das man eigentlich nicht braucht, aber trotzdem mitsingt und mittanzt, bis man nicht mehr kann. Rex Gildo hat uns mit diesem Ohrwurm einen musikalischen 5-Jahres-Plan für schlechte Laune geschenkt. Er ist der König der ironischen Weihnachtsbeschallung. Wir gratulieren. Ihr habt ihn gewählt. Das ist euer Champion. Damit sind wir am Ende dieser denkwürdigen Heiligabend-Tradition. Was für eine Reise. Wir haben gelitten. Wir haben gelacht. Und wir haben uns gefragt, warum wir diese Songs eigentlich noch im Kopf haben. Ein riesiges Dankeschön geht raus an mein unglaubliches Team, das diesen Wahnsinn überhaupt erst ermöglicht hat. An Elke, Andy, Yoshi und natürlich Lenny, den Prince of Darkness. Ihr seid die besten Schrottsammler, die man sich wünschen kann. Aber der Dank geht auch an euch, liebe Hörerinnen und Hörer von Radio Haspel. Ohne euren schlechten Geschmack gäbe es diesen Countdown nicht. Vielen Dank fürs Voten und Mitfiebern. Wir wünschen euch fantastische, hoffentlich musikalisch ruhigere Feiertage. Kommt gut ins neue Jahr. Das war Schrottwichteln 2025. Ich bin Brady und macht's gut. Ach, da fällt mir ein. Ihr habt genug Schrott gehört. Und wenn der Heiligabend jetzt doch nicht so läuft, wie ihr euch das vorstellt, 20 Uhr hat Elke noch etwas für euch. Ich sag euch den Titel und ihr werdet begeistert sein. Das hat nichts mit Schrottwichteln zu tun. Wir sind wieder voll im Stream von Radio Haspel. Ab 20 Uhr gibt's hier bei uns Stille Nacht, Laute Nacht. Lasst euch überraschen.
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0: Hey, hey, nur hier fliegt das Schwein, kommt rein. Festhalten, anschnallen, wir sind gleich so weit, wir fahren rückwärts. Hier ist der Radio Hasper Musikexpress. Nur noch wenige Plätze frei, hier ist Radio Hasper auf laut.fm und der Musikexpress geht ab.
1: Hier ist Radio Hasper, hier ist Brady, hier ist der Musikexpress. Ihr seid mitten dabei auf einer wilden Fahrt auf unserem unendlichen Musikkarussell. Und wir starten auch gleich durch. Anschnallen, festhalten, jetzt hebt der Musikexpress auf Radio Hasper ab. Heute starten wir mit einer Truppe, die in den 70ern klang, wie eine Mischung aus Zirkuskapelle und Rockband. Die Dizzy Man's Band. Ihr Song The Opera von 1975 ist ein echtes Kuriosum. Halb Parodie auf die große Oper, halb funky Showtime. Die Jungs aus den Niederlanden hatten ein Händchen für schräge Ideen. Sie setzten Sirenen, Hupen und alles, was Krach macht, in ihren Songs ein. Chartmäßig war es in Holland ein Hit, international eher ein Geheimtipp. Und deshalb lieben wir es hier. Also einsteigen, zurücklehnen, Bühne frei und ein musikalisches Karussell der besonderen Art. Hier ist die Dizzy Man's Band mit Opera, nur auf Radio Hasper im Musikexpress mit Brady.

So, wir tuckern weiter mit dem Musikexpress. Ticket nicht vergessen, denn jetzt kommt eine echte Achterbahnfahrt durch die Jahrzehnte. Erstmal Spanien, Mitte der 90er. Miquel Ernestum, Ex-Sänger von Duncan Du, landet mit A un minuto de ti, einen melancholischen Pop-Rock-Hit. In seiner Heimat rauf und runter gespielt, ein Ohrwurm, der noch heute in spanischen Radios läuft. Und zack, Schalter umgelegt, vom Pop zur Power. Rainbow 1976, A Light in the Black, ein episches Brett. Über 9 Minuten Gitarrengewitter von Ritchie Blackmore. Dazu Ronnie James Dio in Bestform. Fast schon wie ein Raketenstart vom Autoscooter direkt ins All. Also haltet euch fest, liebe Leute, der Musikexpress fährt jetzt durch zwei Klangwelten in einer Runde.

vom epischen Achterbahngewitter jetzt wieder weiter. Hier kommt die Geisterbahn der Rockgeschichte. Mayblitz, eine britisch-kanadische Band, kurzlebig, aber mit For Madmen Only aus dem Jahr 1971 haben sie sich in die Psychedelic-Annalen eingebrannt. Fassgitarren, schräge Riffs, der perfekte Sound für alle, die beim Breakdancer lieber die Augen zumachen. Und dann Eric Burdon, die markante Stimme der Animals. Mit Tobacco Road verneigt er sich vor einem uralten Blues-Klassiker, den er in den späten 60ern voller Seele und Dreck neu aufgeladen hat. Von der Hippie-Kirmes bis zum Hardrock-Zelt. Zwei Nummern, die das Karussell noch ein Stückchen schneller drehen lassen. Also, Köpfe einziehen. Hier wird's jetzt wild auf Radio Haspel Musikexpress mit Brady.

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Ihr hört den Musikexpress auf Radio Aspen mit Brady und ich habe eine Bitte, nicht die Hände in die Höhe strecken, sonst haut euch das Gitarrenriff um. Status Quo mit Mean Girl, ein Song aus den frühen 70ern, bevor sie zu den Dauerrockern mit Rocking All Over the World wurden. Rau, direkt, pubrockig. Wie ein Breakdance-Fahrgeschäft im Dauerloop. Danach wird's filigraner. Roger McGinn, Ex-Birds-Frontmann, serviert mit Someone to Love 1977 eine forkige Nummer mit West Coast Glanz. Vom scheppernden Q-Sound zum sanften Amerikaner. Das ist wie vom Autoscooter direkt in die Riesenradkabine steigen. Zwei Stimmungen, ein Express und du sitzt mittendrin hier in Radio Aspers Musikexpress.

Jetzt einmal abbiegen in Richtung Forkzelt. The Dubliners bringen mit Sheaf O'Neill's Favorite pure irische Lebensfreude ins Spiel. Fiddle, Flöte, Pint in der Hand, das Ding klingt wie ein Karussell in einem irischen Pub. Kaum ausgestiegen, schon geht's ins Rocktheater. Meatloaf 1977 mit You Took the Words Right Out of My Mouth. Jim Steinmans bombastisches Songwriting trifft auf eine Stimme, die ganze Kirmesplätze füllt. Der Dialog am Anfang? Absoluter Kult. Dieser Song war der Grundstein für Meatloafs späteren Megaseller Bad Out of Hell. Also, vom Guinness zur Achterbahn, der Musikexpress nimmt keine Umwege hier auf Radio Haspe.

Zum Finale dürft ihr noch einmal die Hände in die Luft strecken. Ja, diesmal ist es nicht so gefährlich wie vorhin bei Status Quo. Der Musikexpress fährt in den Sternenhimmel. Uriah Heep 1975 mit Seven Stars. Ein Stück vom Album Return to Fantasy. Das zeigt, wie stark die Band zwischen Hard Rock und Prog pendelte. Keyboardwende, treibender Groove und ein Text, der mehr Mystik hat als die Wahrsagerin im Jahrmarktszelt da hinten. Die Nummer war nie ein Single-Hit, aber unter Fans ein echter Geheimfavorit. Und genauso wollen wir euch auch verabschieden. Nicht mit dem Offensichtlichen, sondern mit einem Song, der funkelt wie ein Riesenrad in der Nacht. Danke fürs Mitfahren, das war der Musikexpress auf Radio Aspe. Ich bin Brady und ich sage, bei der nächsten Runde wieder einsteigen und festhalten. Doch jetzt erstmal Uriah Heep mit Seven Stars.

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Hallo ihr da draußen. Aus Anlass des neuen Gesetzes zur Legalisierung von Cannabis präsentieren wir in dieser Sendung, wie ihr sicherlich anhand unseres ersten Titels gemerkt habt, nur Songs, die sich eben um dieses Thema drehen. David Peel, am 1. August 1943 in Brooklyn, New York geboren, war ein US-amerikanischer Straßenmusiker und politischer Aktivist aus dem Stadtviertel Lower East Side in New York City und gab Konzerte bevorzugt umsonst und draußen. Von seinem ersten Album von 1968, Have a Marijuana, hörten wir den Titel I Like Marijuana. Der Titelsong des 1976 erschienenen Albums Legalize It des jamaikanischen Singer-Songwriters Peter Tosh wurde bei seiner Veröffentlichung verboten. Doch das hielt das ehemalige Mitglied von Bob Marley and the Wailers nicht davon ab, eine Karriere außerhalb der Band zu starten. In Legalize It betont Tosh ein verborgenes Geheimnis der Gesellschaft. Es kiffen mehr Menschen, als man denkt. Ärzte rauchen es, Krankenschwestern rauchen es, Richter rauchen es, sogar der Anwalt auch, singt Tosh.

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1: Wenn man sich mal die Liste der Interpreten dieser Sendung anschaut, sieht man Musiker aus den unterschiedlichsten Stilen dem grünen Kraut huldigen. 1979 erschien Unbehagen, das zweite und gleichzeitig letzte Album der Nina Hagen Band. Auch die Gottmaser auf Punk, Nina Hagen, hat sich natürlich mit diesem Thema befasst. Ihr Song African Reggae beginnt mit den Worten: Es riecht so gut. Pass auf, dass du nicht geschnappt wirst. Sie sind nämlich hinter dir her, du alter Kiffer.

Misty Mountain Hop von Led Zeppelin erzählt von einer realen Rallye, die im Juli 1968 im Londoner Hyde Park stattfand. Die Demonstranten setzten sich für die Legalisierung von Marihuana ein, aber die Veranstaltung wurde von den Straßenverfolgungsbehörden gestört. Mehrere Personen wurden wegen Drogenbesitz festgenommen. Robert Plant erzählt die Szene in Misty Mountain Hop. Es geht um einen Haufen Hippies, die erwischt werden, um die Probleme, auf die man stoßen kann, wenn man an einem schönen sonnigen Nachmittag einen einfachen Spaziergang im Park macht. In England ist das verständlich, denn wo auch immer man hingeht, um sich zu amüsieren, Big Brother is watching you.

Basierend auf dem Titel könnte man meinen, dass dieser Song eine Ode an das durchdringende Aroma von Marihuana ist. Aber That Smell ist ein morbider Anti-Drogen-Track. Zu der Zeit, als er geschrieben wurde, konsumierten viele Mitglieder von Lynyrd Skynyrd Drogen, die von Gras bis Heroin reichten. Whiskyflaschen und brandneue Autos, Eiche, du stehst mir im Weg, es gibt zu viel Koks und zu viel Rauch, schau, was in dir vor sich geht. Der Refrain enthüllt, was dieser Geruch wirklich ist, der Geruch des Todes.

Es ist die Idee seines Toningenieurs gewesen. Der hatte sich das One-Hit-Wonder Werewolves of London von Warren Zevon aus dem Jahr 1978 genommen und einen modernen Beat darunter gelegt. Kid Rock lehnt zunächst ab. Aber im Studio fällt ihm auf, der Song hat dieselbe Tonart wie Sweet Home Alabama von Lynyrd Skynyrd. Er verschmilzt die beiden Songs und fügt einen eigenen Text mit einer eigenen Melodie dazu. So etwas hatte es bis dahin noch nie gegeben. 2008 entsteht All Summer Long. Es wird zum Welthit und zum Klassiker unter den typischen Sommerhits.

Inspiration für Hi, Hi, Hi fand McCartney an mehreren Stellen. Blueslegende Robert Johnsons Train in Vain trug dazu bei, einen Samen für die Eröffnungszeile zu pflanzen, während das Bootleg, auf dem sich der folgende Text bezieht, von einem Besucher in McCartneys Farmhaus stammte, der einen Jutesack mit einer Bootlegplatte darin trug. In seinem Buch The Lyrics schrieb McCartney, dass die BBC und andere Medien schnell Anstoß an dem Refrain des Liedes nahmen. Die Quintessenz ist, dass Sex und Drogen zwei der Grundnahrungsmittel des Rock'n'Roll sind, erklärte er. Darüber hinaus ist dies ein Genre, das offen anerkennt, dass Sex und Drogen Spaß machen.

Kurz nach der Veröffentlichung von 8 Miles High im Jahr 1966 wurde der Song wegen seiner angeblichen Anspielung auf Drogenkonsum aus dem Radio verbannt. Die Byrds bestanden darauf, dass es in dem Song nicht darum ging. Der Titel war eine Anspielung auf die Höhe, in der Verkehrsflugzeuge fliegen, normalerweise etwa 6 oder 7 Meilen, obwohl entschieden wurde, dass 8 einfach poetischer klingt, während es auch an 8 Days a Week von den Beatles erinnert. Ich stehe als Zeuge, sagte Chris Hillman im Jahr 2022. Darum ging es nie. Jeder war verrückt nach Marihuana-Konsum, also wurden wir sofort gebrandmarkt.

The Inkspots waren eine Gesangsgruppe, die vor allem in den 1940er Jahren eine Reihe von Hits hatte und dem Rhythm and Blues, insbesondere dem Doo-Wop, den Weg bereitete. Hört nun den wunderbaren Titel »The Cat is High«.

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1: Bevor Götz Wiedmann auf Solopfaden wanderte, war er die eine Hälfte des Liedermacher-Duos Joint Venture. Sie schrieben viele Lieder zum Thema Cannabis, wie Eduard, der Haschischhund, Henk starb an einer Überdosis Hasch, einem Song um die Geschichte des ersten nachgewiesen europäischen Haschischtoten. Oder Haschischrauchen macht harmlos.

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Hans Söllner schreibt vor dem Hintergrund seiner libertären Gesinnung gesellschafts- und systemkritische, insbesondere auch CSU-kritische Texte in bayerischem Dialekt und tritt für die Legalisierung von Marihuana ein. Gegen ihn liefen zahlreiche polizeiliche und gerichtliche Verfahren, unter anderem wegen des Besitzes von Betäubungsmitteln, Beleidigung und Verwenden von Kennzeichen verfassungswidriger Organisationen. Als Rastafari klagte er vor dem Bundesverwaltungsgericht erfolglos für Cannabisgebrauch aus religiösen Gründen.

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1: Badesalz ist ein hessisches Komikerduo, das Anfang der 80er Jahre von Henny Nachtheim und Gerd Knebel als Badesalztheater gegründet wurde. 2007 brachten sie in Zusammenarbeit mit dem Komiker Michael Mittermeier den Song Raga Moonwalk mit einem sehr komischen Videoclip heraus. Anschauen lohnt sich.
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Me Gustas Tu ist die zweite Single aus Manu Chaos zweitem Album Próxima Estación Esperanza. Es hat sich als einer der beliebtesten Songs des Künstlers weltweit erwiesen. Me Gustas Tu bedeutet auf Spanisch, ich mag dich. Wörtlich so viel wie, du gefällst mir.

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2: Die als mobiles Reggae-Sondereinsatzkommando benannte Band Seed stammt aus Berlin und ist vor allem in den Genres Reggae und Dancehall tätig. Bis zum Tod des Sängers Demba Nabe im Mai 2018 bestand sie aus 11 Musikern. Bekanntestes Mitglied ist wohl der Sänger Peter Fox durch seine Soloprojekte. Cinco Miller ist ein Begriff, der aus den spanischen Wörtern Sin für ohne und Semilla für Samen abgeleitet wird. Es bezieht sich auf Cannabisblüten, die von unbefruchteten weiblichen Pflanzen stammen und daher keine Samen enthalten. Im Gegensatz zu der weit verbreiteten Fehlannahme bezieht sich Sensimila Cannabis nicht auf eine bestimmte Sorte, Unterart oder geografische Örtlichkeit.

Superfly ist das dritte Studioalbum des US-amerikanischen Soul-Musikers Curtis Mayfield, der am 11. Juli 1972 bei Curtain Records erschien. Es wurde als Soundtrack für den gleichnamigen Blaxploitation-Film veröffentlicht. Superfly gilt weltweit hin als Klassiker der Soul- und Funkmusik der 70er Jahre und war fast sofort ein Hit. Die Verkäufe wurden durch 2 Millionen verkaufte Singles und den Titeltrack unterstützt. Superfly ist einer der wenigen Soundtracks, der den begleiteten Film übertrifft. Hören wir nun Pusherman.

Subtilität war nie eine der Stärken von Rick James. Er sprach offen über die Dinge, die er mochte, was so ziemlich auf Sex und Drogen hinauslief. »She makes me feel alright«, singt er in dieser Ode an Marihuana. Es war die zweite Top-3-Single in Folge in den Rhythm-Blues-Charts und verfehlte nur knapp die Top 40.

0: Der Song Addicted von Amy Winehouse handelt von einer Beziehung, in der der Partner ständig das Marihuana der Sängerin raucht und ihre Sachen benutzt, worauf sie ihn auffordert, dies nicht zu tun. Sie beschreibt, wie der Partner ständig mehr Gras braucht und sie sicherstellen will, dass er genug hat, um wiederzukommen. Der Song zeigt die Frustration und den Ärger der Sängerin über die Situation und ihre Vorliebe für das Rauchen von Gras.
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Tom Scholz, Bostons Mastermind, schrieb angelehnt an Einflüsse wie die Kings und James Gang Smokin' mit einer ansteckenden Orgellinie, die an einen anderen klassischen Einfluss erinnert, die Purple. We're gonna play you a song, a little bit of rock and roll, singt Brett Delp. We're cooking tonight, just keep on talking. Hier gibt es keine versteckten Bedeutungen, sie zünden einfach einen an.

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2: Es ist kein Geheimnis, dass Drogenkonsum bei Black Sabbath weit verbreitet war und diese Ode an Marihuana zeigt, dass die Band keine Skrupel hatte, ihre Gewohnheit öffentlich zu machen. In dem Song lobt Ozzy Osbourne Cannabis und sagt Dinge wie »You introduced me to my mind« und »My life was empty, forever on a down, until you took me, shown me around«. Dennoch ist es das berühmte Gitarrenriff des Songs, das ihn zu einem Klassiker gemacht hat und Osbourne ein schweres Fundament liefert. Sweet Leaf erwies sich nicht nur als perfekter Opener des klassischen Master of Reality Albums, sondern leitete fast im Alleingang das Stoner Rock Subgenre ein.

Purple Haze ist ein Lied von Jimi Hendrix, das er am 17. März 1967 als zweite Single der Jimi Hendrix Experience veröffentlichte. Als Hit in den Charts war das Stück oft für viele Hörer der erste Eindruck von Hendrix psychedelischem Rocksound. Er wurde auf fast allen Kompilationsalben von Hendrix veröffentlicht.

Für diesen Track aus dem Jahr 1979 tauchten Aerosmith wieder in ihre Blueswurzeln ein und entstaubten einen Song, der ursprünglich 1938 von Jazz Gillum aufgenommen wurde. Die bösen Jungs aus Boston aktualisierten den Song mit lauten Gitarren und neu geschriebenen Texten. Reefer Head Woman tuckert auf einem klassischen Bluesfussel dahin, wobei Steven Tyler in der Mitte ein gefühlvolles Mundharmonika-Solo abliefert, bevor Joe Perry eine glühende Gitarrenattacke entfesselt.

1964 wurde Ray Charles wegen Heroinbesitzes verhaftet. Er nahm an einem Reha-Programm teil und veröffentlichte nach seiner Entlassung zwei Songs. I Don't Need a Doctor und eine Coverversion von Let's Go Get Stoned. Glaubst du, er wollte eine Botschaft senden? Letzteres wurde ursprünglich ein Jahr zuvor von den Coasters veröffentlicht. Aber es war Charles, der es auf Platz 1 der Rhythm and Blues Charts brachte. Jahre später machte Joe Cocker den Song zu einem Highlight während seines Starsets in Woodstock.

Wolfgang Ambros ist ein österreichischer Liedermacher und Rock- und Popsänger. Er zählt zu den bedeutendsten österreichischen Musikern der Gegenwart und gilt als einer der Begründer des Austropops. Wolfgang Ambros und sein Freund und Texter Jerzy Prokopetz produzierten 1976 das Studioalbum 19 Class A Numbers. Es hat durchaus historische Relevanz, denn es war das erste reguläre Studioalbum eines Österreichers, das als Doppel-LP erschien, und eines der ersten im gesamten deutschsprachigen Raum überhaupt.

Den nächsten Song hätte sich ein gewisser Herr Lindner mal anhören sollen. Götz Wiedmann zählt in diesem Song die Vorteile einer Cannabis-Legalisierung auf. Egal, ob es um Entkriminalisierung oder Steuereinnahmen geht. Es ist alles nur logisch. Götz Wiedmann erklärt die Zaubersteuer.

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0: Ich rede ja nach den Konzerten, wenn ich Feierabend habe, immer mal so ein bisschen gerne mit den Leuten und frag so irgendwie nach Meinungen und so. Und da hat irgendwie einmal, schon eine Weile her, einer zu mir gesagt, ja, Götze, alles schön und gut, aber du bist immer so zynisch, du bist ja eigentlich gefühlskalt. Immer machst du dich über alles lustig. Immer zeigst du so eine gewisse Distanz. Kannst du nicht mal ein Lied schreiben ohne Distanz, mit Herz, mit Gefühl, eines, was einem wirklich rührt, was einem an die Seele geht? Da habe ich so gesagt, nee. Habe ich auch eigentlich gar keinen Bock drauf. Ich bringe die Leute lieber zum Lachen. Schnulzen stehe ich nicht. Naja, dann hat es mich aber irgendwie nicht mehr losgelassen. Und irgendwann saß ich dann mal da und dachte ich, dem zeige ich's. Und dann habe ich einen Text geschrieben, den habe ich damals dem Martin gegeben und der hat eine wunderschöne Melodie drüber geschrieben. Ich liebe diese Melodie, ich singe die immer total gerne. Ja, das ist ein Lied für einen Menschen, der mir sehr nahe steht, den ich echt gerne mag und dem ich das schon immer mal sagen wollte.
1: Laut Tom Petty wurde Mary Jane's Last Dance nicht mit Marihuana im Hinterkopf geschrieben. Zumindest dachte er das. Ich kann mir nicht vorstellen, dass ich einen Song über Gras schreiben würde, sagte er 2005. Das hat die Fans nicht davon abgehalten, den Song als Ode an Mary Jane, einen der vielen Spitznamen von Marihuana und seine Fähigkeit, den Schmerz zu töten, zu interpretieren.

Dieser nun folgende entspannte Song kam Steve Miller, als er bei einem Freund in Nordkalifornien abhing. Ich habe diese lustige, faule, sexy kleine Melodie, erinnerte er sich, die aber erst auf einer Party in Novato, nördlich von San Francisco, entstand. Ich saß auf der Motorhaube meines Autos unter dem Sternenhimmel mit einer akustischen Gitarre und dachte mir einen Text aus. Und I'm a Joker, I'm a Smoker, I'm a Midnight Toker kam heraus. The Joker wurde die erste Nummer 1 seiner Band und ist bis heute sein prägender Song.

Marleys berühmtester Ganja-Song wurde in den späten 60er Jahren mit Hilfe von Lee Scratch Perry geschrieben, aber erst in den späten 70ern als Album veröffentlicht. Bob Marley mit Kaja.

Hair ist ein US-amerikanisches Musical, das als Meilenstein der Popkultur in den späten 60er Jahren gilt. Im Mittelpunkt der Handlung steht eine Gruppe der Hippie-Bewegung. Erst 1979, lange nach Ende der Hippie-Bewegung, wurde Hair durch Milos Forman verfilmt. Aus diesem Soundtrack nun Donna und Haschisch.

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Einen recht schönen guten Abend, meine Damen und Herren. Ich begrüße Sie recht herzlich zu unserem heutigen Fernsehprogramm und wünsche Ihnen einen recht guten Abend.

0: lass uns auf die Reise gehen, anderes Land zu suchen.
1: Achtung, Achtung! Radio Hasper präsentiert eine musikalische Weltreise, die den Hörer in verschiedene Länder und Regionen der Welt entführt. Wo geht die Reise heute hin?
2: Ja, die Weltreise macht Station in den Niederlanden, in unserem Nachbarland. Und die erste Folge heißt Frau Antje präsentiert, die Nummer 1. Wir beginnen mit einem Song, ja, der ist eigentlich prädestinierend für die frühe Rock- oder Popmusik aus den Niederlanden. Das sind Shocking Blue mit dem Klassiker Venus. Hier für euch Radio Haspe, die Weltreise Niederlande, präsentiert vom Yoshi.

Bleiben wir in den frühen Jahren der niederländischen Rockmusik und Popmusik. Anfang der 70er Jahre haben wir die Cats hier zu begrüßen. Der Song, den es auch in deutscher Sprache gab, ich habe ja die englische Version genommen, One Way Wind, das ist ein echter Klassiker irgendwie. Naja, manche sagen, ich sage, und alle sagen, so ist der Yoshi drauf, so ist Radio Haspel drauf. Wir machen, was wir wollen und wir haben Spaß dabei.

So langsam steigern wir uns, was die musikalische Qualität angeht. Zwar immer noch so ein bisschen im Bereich des Kommerzes, aber Earth and Fire haben so richtig schon mal erste Ansätze von Progressivrockmusik oder richtig einen schönen klassischen Hardrock. Hier sind sie mit Memories. Ist auch in Deutschland sehr gut gelaufen und ich muss sagen, dieser Song ist bis heute für mich einer der besten aus den Niederlanden. Viel Spaß mit Earth and Fire und Memories.

Einen Klassiker haben sie bearbeitet. Einen Song, der bekannt wurde durch die Animals. Ein Traditional, kann man fast schon sagen. Hier sind sie, die Frigid Pink, mit viel Wah-Wah und Gitarrenarbeit bis zum Abwinken. Hier kommen sie mit House of the Rising Sun. Vor ein Jahr präsentiert die Band Frigid Pink hier auf der Weltreise die Niederlande. Am Mikro euer Yoshi bei Radio Haspel. Und freut euch auf weitere tolle Songs, die gleich noch folgen werden.

Der holländische oder niederländische Tastendrücker der Ausnahmeklasse, Rick van der Linden, hatte sich zur Aufgabe gemacht, klassische Musik in die Neuzeit zu transportieren. Mit seiner Band Exception hat er das hervorragend umgesetzt. Hier kommt eine klassische Bearbeitung oder ein Klassiker, der bearbeitet worden ist von Exception mit einem neuen Sound. Das ist Toccato. Ich muss sagen, sehr, sehr gelungen.

Nicht nur toller Gauda wurde von Frau Antje präsentiert, sondern auch ein fantastischer Gitarrist, ein Gitarrero aus den Niederlanden, nämlich Jan Ackermann. Zugleich auch Kopf der Progressivrockband Focus, die weltweit für Furore gesorgt haben und bis heute immer noch sorgen. Hier sind sie mit Hokus Pokus auf Radio Hasp in der Sendung Weltreise Niederlande. Frau Antje präsentiert Teil 1.

wagen wir einen Zeitsprung sozusagen, ein Traveling in Time, in die jetzige Zeit, und zwar hin zu der Band Allergy. Das ist so Gothic Progressive Rock aus den Niederlanden. Das ist Musik, die wirklich zu begeistern versteht, und ich muss mal sagen, die Vielfalt dieses kleinen Landes musikalisch, was sie da so liefern, ist einfach Spitzenklasse. Hier sind sie mit Inside Universe Allergy. Vormerken, tolle Band, tolle Musik.

machen wir noch einmal einen Ausflug in die Popmusik, in die niederländische Popmusik. Max Werner, Schlagzeuger von der Band Kajak, von der wir mit Sicherheit auch noch was zu hören bekommen. Er hat's gewagt, er hat's immer gesagt, jetzt mache ich mal kein Progressivrock, sondern was Kommerzielles und was Schönes. Das ist Rainy May, da habe ich eine Extended Version ausgesucht von knapp 5,5 Minuten, etwas über 5,5 Minuten. Max Werner kennt ihr Rain in May, aber auch das gehört zu den Niederlanden.

Die Ausnahmesaxophonistin und Jazzmusikerin Candy Dufler hat sich Verstärkung geholt. Und zwar Dave Stewart. Kennt ihr Dave Stewart? Na sicher. Die eine Hälfte von den Eurythmics. Und die beiden spielen zusammen einen wunderbaren Song, der wirklich hier reinpasst. Ich muss sagen, hervorragend reinpasst. Gibt's nicht anderes zu sagen über Lily Was Here. Freut euch auf diesen wunderbaren Song. Ich finde ihn wirklich hervorragend gespielt. Viel Spaß damit und weiter geht's gleich mit der nächsten niederländischen Granate.

Und nochmal habe ich hier Vertreter des holländischen oder niederländischen Gothic Rock, die Band Gathering. The Gathering mit Constant Run. Gute 7,5 Minuten Musik hier für euch aus den Niederlanden. Ein Song, der euch richtig toll gefallen wird. Viel Spaß mit The Gathering.

Frau Antje bedankt sich bei euch fürs Zuhören des ersten Teils der Weltreise, die uns in die Niederlande geführt hat. Und wir haben jetzt zum Abschluss der heutigen Sendung des ersten Teils noch so ein bisschen, wie heißt das, Flair für euch präsentiert hier. Was so fürs Gemüt, etwas Süßes, etwas Feines, etwas Schmalziges. Ja, ja, ja, ja, okay, wir beginnen so, oder wir hören mit der Sendung auf, wie wir begonnen haben mit Popmusik. Hier nun die Pussycat mit Georgie hier zum Abschluss. Und Frau Antje sagt viele Grüße, der Yoshi sagt viele Grüße. Wir hören uns demnächst beim zweiten Teil, wenn es heißt Weltreise, Station Niederlande. Frau Antje präsentiert den Teil 2. Bis dahin alles Gute, alles Liebe, euer Yoshi.

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0: Hallo ihr da draußen, willkommen beim Festivalbericht vom Woodstock Forever Festival 2025 in Waffenroth im schönen Thüringen. Das Woodstock Forever Festival wurde 2003 von den Veranstaltern Melanie und Michael ins Leben gerufen und versteht sich als Hommage an das ursprüngliche Woodstock Festival von 1969. Unter dem Motto Five Days of Love, Peace and Harmony sollte von Anfang an ein familiäres, friedliches Open-Air-Erlebnis entstehen, das den Geist der Hippie-Bewegung weiterträgt. Viel Spaß bei 2 Stunden Infos, Interviews und toller Musik, hier exklusiv bei Radio Haspe, gesponsert von Red Apple Cigarettes and Nuke Cola und präsentiert vom Solar Music Man und eurem Prince of Darkness.
1: Danke, Solar Music Man. Hier bin auch ich auf Radio Haspe bei unserem Festival-Report, euer Prince of Darkness. Im Jahr 2006 fügte sich in Erfurt ein neuer Klangteppich zusammen, als Gitarrist und Sänger Stefan Graf sein eigenes Blues-Rock-Trio gründete. Geprägt von der unverwechselbaren Energie Rory Gallaghers versprachen die ersten Gigs rauen Gitarrensound, ehrliche Leidenschaft und eine Bühne, die sich zu einer festen Adresse für Blues-Rock'n'Roll-Fans entwickeln sollte. Schon bei den ersten Proben zeigte sich die Magie der Trio-Besetzung. Graf an der Gitarre, ein präziser Bassist und ein kraftvoller Schlagzeuger verschmolzen zu einer gesamten Einheit, die ihren Weg zwischen mitreißenden Eigenkompositionen und liebevollen Gallagher-Covern suchte. Jeder Auftritt war eine Einladung in eine Welt voller intensiver Riffs, souliger Soli und unmittelbarer Bühnenpräsenz einzutauchen. Auf Tour erlebte die Band unvergessliche Momente. 2017 fiel beim Festival in Süddeutschland die PA-Anlage aus. Doch statt die Instrumente einfach schweigen zu lassen, entfachte Graf eine spontane Akustik-Session. Die Menge sang im Kreis. Und was als technisches Malheur begann, ging als das legendäre Lagerfeuer-Riff in die Bandgeschichte ein. Kurz darauf kreuzten Rory Gallagher, Bassist Gary McAvoy und Graf bei einem Konzert die Gitarren. Als sie Bullfrog Blues in rauchiger Duettform zum Besten gaben. 2020 markierte einen Wendepunkt. Aus Double Vision wurde offiziell Stefan Grafs Double Vision. Im selben Jahr wurde Graf festes Mitglied bei Bands of Friends, dem Rory Gallagher-Projekt von Gary McAvoy. Und erfüllte sich damit einen lang gehegten Traum. Heute verbindet Stefan Grafs Double Vision kompromisslosen Blues, mitreißenden Rock und virtuose Gitarrenarbeit zu einer mitreißenden Einheit. Wer einmal in den Bann dieser Band geraten ist, weiß, hier schlagen Herz und Saiten im Einklang und die Reise ist längst noch nicht zu Ende.

Traditionell mittwochabends um 20 Uhr trat dann die 60M Fuse Band und The Woodstock Forever Jam Gang auf. Die Jam Gang besteht aus Musikern unterschiedlichster Couleur, Sängern, Schlagzeugern, Gitarristen, Sängern, Rinnen und was weiß ich nicht alles. Auf jeden Fall eine sehr abwechslungsreiche Show, die immer wieder anders ist und in dem unter anderem eine schöne Version von City am Fenster gespielt wird. Aber dann als dritte Band an diesem Abend nach gut 2 Stunden mit der Jam Gang kam Frank Carducci auf die Bühne. Frank Carducci ist Mr. Hyde and Dr. Jekyll vom Album Torn Apart, entfaltet in gut 6,5 Minuten eine packende Dualität. Fragile, melodische Strophen stehen stellvertretend für Dr. Jekyll, während verzerrte Metal-Riffs und heiseres Shouting von Gast Michael Strobel die dunkle Seite Mr. Hydes verkörpern. Höhepunkt ist ein ausdrucksstarkes Gitarrensolo, das in unheilvoller Mollstimmung beginnt und in strahlende Dur-Phrasen übergeht. Dieser klangliche Umschwung symbolisiert das letzte Aufbäumen des Guten, bevor es erneut der Dunkelheit weicht. Ein musikalischer Spiegel innerer Zerrissenheit. Hören wir jetzt Frank Carducci mit Mr. Hyde und Dr. Jekyll. Viel Spaß damit!

0: We have a very, very special guest tonight on stage with us, all the way from London, England. Behind the drums, Mr. Jimmy Palagosi. Come
1: on! Gegenüber auf der Genussmeile sehe ich ein paar Menschen, die fröhlich und munter ihr Essen zu sich nehmen. Warum ist das Woodstock Forever Festival für euch besonders?
2: Ja, für mich ist das Woodstock Festival sehr besonders. Ich bin jetzt schon zum 6. oder 7. Mal hier. Komme jedes Jahr, ich lerne jedes Jahr neue nette Leute kennen. Coole Bands, richtig gute Bands. Und und ich finde das toll. Weiter so.
1: Eine Frage noch, was ist deine Highlight-Band?
2: Gestern war zum Beispiel Erja Lutinen aus Finnland. Die hatte ich schon mal beim Winterblues in Budestedt gesehen und ganz faszinierend. Ja, und dann noch ein ganz großes Dankeschön an Michael Mann.
1: Erja Lutinen, Diamonds on the Road, entfaltet live ein pulsierendes Blues-Rock-Spektakel. Schimmernde Slide-Gitarren eröffnen den Track wie Sonnenstrahlen auf nassem Asphalt, während treibende Drums und groovender Bass die Bühne in Bewegung versetzen. Lutinens kraftvoller Gesang webt eine Geschichte von Reisen und unvergesslichen Momenten, in der jede Note wie ein funkelnder Diamant auf der Lebensstrecke aufblitzt. Ein mitreißender Refrain und ein flirrendes Gitarrensolo katapultieren das Publikum direkt ins Herz der Performance und machen klar, warum jede Tour für sie ein kostbarer Schatz ist.
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Bei Woodstock Forever gab es 2025 viermal Musik aus Südamerika. Die musikalischen Projekte von Esteban Ariel Guiragosian alias Namiri sind tief in seinem südamerikanischen Erbe verwurzelt. Namiris El Baile del Fuego beginnt mit dem Knistern lodernder Flammen und einer zarten Perkussion. Als eröffnete sich ein ritueller Kreis im Morgennebel. Akustische Gitarren fächern rhythmische Funken, während Andineflöten einem uralten Naturgeist Stimme verleihen. In den Strophen fließen Gesangslinien wie flüssiges Licht durch das Klangfeld und erzählen von Reinigung und Neubeginn. Mit jedem Refrain verdichtet sich das Zusammenspiel. Handtrommeln treiben die Musik unaufhaltsam voran. Elektronische Texturen weben elektronische Flammen in das organische Netz. Ein flirrender Flöten-Solo-Moment symbolisiert den Aufstieg der Glut in die Luft, bevor das pulsierende Finale den Tänzer in uns entfacht. Wenn das letzte Prasseln verstummt, bleibt das Echo eines urtümlichen Festes, versprachlicht über den gemeinsamen Tanz mit dem Feuer. Namiri mit El Baile del Fuego. Ich hoffe, ich habe das richtig ausgesprochen.

0: Die Initiatoren ließen sich von der legendären Musik- und Freiheitsbewegung des Original-Woodstock-Festivals immer wieder inspirieren. Ganz im Sinne von Love, Peace and Music weckt das Festival Erinnerungen an Auftritte von Größen wie Jimi Hendrix, Janis Joplin und eben The Who und übersetzt diese Atmosphäre in die Thüringer Landschaft bei Waffenrod bei Eisfeld. Solar Music Man, was war denn dein erster Gedanke nach dem ersten Konzert von Unoja 2023?
1: CD muss ich haben.
0: Schallplatte war natürlich auch eingepackt.
1: Ja, diese Band hat uns damals so umgehauen. Wir haben getanzt, bis die Schweißtropfen flogen. Und nicht nur wir, sondern alle Leute vor der Bühne, die sich ruckartig vermehrt hatten, tanzten um uns herum und es war ein einziges Happening.
0: Ein besonderer Song, Ay Miramor. Möchtest du ein paar Worte dazu sagen?
1: Ja, Unoja's Ay Miramor entfacht eine Liebeserklärung in lebhaften lateinamerikanischen Rhythmen und funkelnden Gitarrenriffs. Sanfte Arpeggien und Akzentpercussion legen die Basis für die leidenschaftlichen Vocals, in denen das Ay Miramor zum mitreißenden Chor anschwillt. Eine instrumentale Bridge mit Call and Response und elektrischen Texturen führt ins immersive 360-Grad-Video und lässt die Grenzen zwischen Bühne und Publikum verschwimmen. Am Ende bleibt das Prickeln einer multikulturellen Fiesta, eine tanzbare Ode an die universelle Sehnsucht nach Nähe. Hören wir jetzt zusammen Unoja mit Ay Mi Amor für alle Verliebten dieser Welt.

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Karin Raphansel eröffnet Lass mal geh mit einem zarten Zupfmuster der Gitarre, das von einer dezenten Akkordeonlinie umspielt wird. Ihre Stimme klingt in bayerischem Dialekt zugleich verletzlich und bestimmt, wenn sie die Worte Lass mal geh wie einen letzten Seufzer ins Off gleiten lässt. Jeder Ton trägt das Bild eines Abschieds im Gepäck, bei dem Nähe und Loslassen ineinander fließen. Im Refrain verdichten sich Bass und Schlagzeug zu einem warmen Puls, der das Schwanken zwischen Hoffen und Aufgeben hörbar macht. Harmonische Streicher untermalen den emotionalen Sog, während Raphansel ihren Blick in die Ferne richtet und das Publikum in den Bann jener schmerzhaften Sehnsucht zieht. Im Ausklang verebt das Arrangement langsam, als würden sich alles in einen stillen Nachhall verwandeln. Ein leiser Abschied, der lange nachklingt. Hier also nun exklusiv auf Radio Haspe für euch im Festival Report Woodstock Forever 2025 Karin Raphansel, Lass mal geh!

Christian Ertl alias Chris Ellis stammt aus der Gemeinde Freiamt im Schwarzwald. Der Song Madness and Tears der Ellis Mano Band vom Album More von 2025 entfacht mit treibenden Bluesrock-Riffs und progressiven Einschlägen sofort Spannung. Chris Ellis ausdrucksstarker Gesang führt durch nachdenkliche Strophen, die in kraftvollen hymnischen Refrains münden, während Ellis Mano an der Gitarre mit geschickten Soli die innere Zerrissenheit zwischen Zerbrechlichkeit und Entschlossenheit spiegelt. Im instrumental getragenen Mittelteil verschiebt sich die Dynamik erneut, bevor das Stück in einem energetischen Finale mündet und so den Wandel als zentrales Thema des Albums erlebbar macht. 2024 war die Band mit Deep Purple auf Tour und es gibt einen Auftritt beim Rockpalast Crossroads Festival. Hören wir die Ellis Mano Band mit Madness and Tears.

0: Vom klitzekleinen Geheimtipp hat sich Woodstock Forever schnell zu einem europaweit bekannten Musikfestival entwickelt. Auf mittlerweile 4 Bühnen treten mehr als 20 internationale Bands und Solokünstler auf, die das Repertoire von Rock über Blues bis zu Folk und Liedermachern abdecken und dabei stets die Woodstock-Philosophie hochhalten. Fragen wir doch einfach mal einen waschechten, eingestielten Genesis-Fan, was er vom Song Shining Bolt Heads vom Album Vakuum von 2004 hält.
1: Ich glaube, ich habe schon öfter erwähnt, dass ich nicht so ein Freund von Coverbands bin. Aber wie das so schön ist im Leben, Ausnahmen bestätigen die Regel. So auch bei der Band The Watch aus Italien, die Genesis wirklich 1:1 kopieren kann. Es ist unglaublich. Die Stimme erinnert 100% an Peter Gabriel. Die Instrumentierung ist perfekt. Es ist einfach umwerfend. Wie gesagt, von diesem Album von 2004, Vakuum hieß es, darauf ist der Titel Shining Bolt Heads. Das ist eine sphärische Progressivrock-Odyssee, in der Simon Rossettis Stimme und Flötenlinien über präzisen Rhythmusmustern schweben. Ettore Salatis Gitarren verweben sich mit Gabriele Manzinis Keyboardflächen zu weiten Klanglandschaften, während Marco Cembris Bassfundament und Roberto Leonis treibendes Schlagzeug den Puls bestimmen. Das Stück baut sich in steten Wellen auf und kippt in filigrane instrumentale Passagen mit meditativem Flötensolo, das archaische Dramatik beschwört. Durch die dynamischen Steigerungen entsteht das Gefühl einer unendlichen Reise durch eine musikalische Wüste, in der jeder Ton wie ein geheimnisvoller Fund leuchtet. Shining Bald Head bleibt so als erzählerischer Hymnus an die Suche nach Weite und innerer Klarheit im Gedächtnis. Hier Shining Bald Heads von The Watch.

0: Absolutely.
1: Liebe Zuhörer und Zuhörerinnen, ihr werdet es nicht glauben. Hier kommen sogar Leute von ganz weit her aus der Schweiz. Ihr werdet hören. Warum ist dieses Festival für dich das beste Festival?
2: Ja, es ist die Musik, es ist die Vielfalt und es sind die Leute. Wir kennen mittlerweile ein paar Leute, die rauchen. Mhm. Und es freut uns immer wieder, die Leute zu sehen, wie fröhlich die Umgebung ist mit so vielen tausend Leuten.
1: Sehr schön, danke. Was ist dein Highlight auf diesem Festival an Bands?
2: Ja, ich komme zwar aus der Schweiz, aber ich bin eigentlich Holländer. Und ich muss sagen, The Wolf fand ich, nicht nur weil ich Holländer bin, aber das ist so eine tolle Band. Und es war ein bisschen spät gestern Abend, aber ich habe es geschafft.
1: The Wolf haben mich auch um 0 Uhr, trotz der Uhrzeit, noch völlig weggetragen, richtig?
3: Auch der Solar Music Man war endlos begeistert.
4: The Wolf lässt Don't You Go Up in the Sky mit vibrierenden Psychedelic-Gitarren und einem treibenden Schlagzeugbeat kraftvoll abheben. Die Vocals warnen in druckvollen, fast hypnotischen Refrains. Don't you go up in the sky, I'd rather take your life. Ein lyrischer Widerstand gegen falsche Hoffnungen und Illusionen. Ein gezieltes Wah-Wah-Solo frischt die Spannung auf und führt die Hörer in schwebende Klanggefährte. Bis das Stück in einem schimmernden, organischen Ausklang landet und Raum für nachhallende Fragen lässt.

2022 hatten die Jungs der Berliner Band Wakewoods einen legendären Auftritt vor 20.000 begeisterten Fans auf der Berliner Waldbühne als Support für The Who. The Wakewoods eröffnen den Song Coffee, Whiskey, Cigarettes mit einem druckvollen Boogie-Rhythmus und schleppenden Slide-Gitarren, die den rauen Charme einer verrauchten Bar heraufbeschwören. Sänger Nate Thornblum legt in kehliger Stimme eine ehrliche Beichte ab. Drei Laster, die jede nächtliche Rast auf der endlosen Landstraße begleiten. Ein flammendes Gitarrensolo entfacht kurzzeitig loderndes Feuer, ehe das Trio in einem fast gespenstischen Call-and-Response-Rhythmus zurückfällt. Wenn der letzte Akkord verklingt, bleibt die Luft noch lange vom Rauch dieser nächtlichen Geschichte erfüllt. The Wakewoods mit den drei wichtigen Dingen: Coffee, Whiskey, Cigarettes.

0: Es ist jetzt ungefähr 2, 3 Jahre her, da schlenderten Lenny und ich über das Woodstock-Gelände vorbei an den vielen schönen Ständen und blieben an einem Stand stehen, weil dort interessante Geräte, Instrumente, was auch immer ausgelegt waren. Wir wurden von dem Verkäufer total nett beraten und durften alles ausprobieren. Und aus diesem Ausprobieren entstand zwischen uns dreien eine kleine Mini-Session. Die war wohl so gut, dass erstaunlicherweise sich eine Traube Menschen um uns sammelte, uns filmte und sogar am Ende applaudierte. Ja, so haben wir dann Laura und Sai kennengelernt, die Betreiber dieses wunderschönen Stands. Sai kümmert sich um seine Musikinstrumente und Laura um wunderschöne Kleidungsstücke. Wenn ihr da mal Interesse habt, ist zu empfehlen.
1: Nun stehe ich hier auf der schönen Händlermeile auf dem Festival Woodstock Forever. Und hier habe ich vor 4 Jahren zwei sehr liebe, warme Menschen kennengelernt, die einen schnuckeligen, kleinen, mittlerweile großen Stand haben. Sie verkaufen fair und nachhaltig produzierte Kleidung. Was macht für euch das Festival Woodstock Forever aus?
2: Ja, der ganze Flair hier, dieses familiäre Zusammensein, die Menschen, der ganze Vibe, es fühlt sich einfach immer wieder an wie Heimkommen. Das Woodstock Forever ist, muss man einfach erlebt haben, man kann es schlecht beschreiben. Es ist genauso, wie man sich ein Festival wünscht. So viel Herzlichkeit und Gemeinschaftssinn und Love, Peace and Music, genau wie das Motto ist, das wird hier gelebt. Das ist nicht nur eine Floskel, das wird wirklich gelebt.
1: Warum bist du, der Freund von Laura, gerne hier auf dem Festival?
3: Also ich heiße Sai und dann, warum ich hier bin, ich will das ganz, ganz kurz in 3 Worte sagen: Love, Peace and Rock and Roll. Und ich habe diese Freiheit, jetzt meine wunderschöne Frau da vorne arbeitet und ich koche dann hier hinten. Guck mal. Das ist der Seele, das ist der Flair von einem richtigen Festival. Deswegen bin ich bei Woodstock Forever.
4: Das Festivalgelände liegt hoch über dem Dorfteil Hinterroth im Thüringer Wald, im Areal des Feriendorfs Auenland. Besucher gelangen nach einer kurvigen Auffahrt aus Eisfeld vorbei an einer bunten, stetig wachsenden Zeltstadt, die an das Talcamp beim Finkenbach- oder Herzberg-Festival erinnert. Yazzie Hofers Between the Lines vom gleichnamigen Album entfaltet in rund 5 Minuten eine mitreißende Mischung aus hartem Rock und progressiven Arrangements, die gleichzeitig kraftvoll und emotional wirkt. Ein treibendes Gitarrenriff führt in energiegeladene Strophen, in denen Hofers klare Stimme von innerer Suche und unterschwelligen Konflikten erzählt. Der Refrain weitet sich zu hymnischen Melodien, bevor ein geschmeidiges Gitarrensolo die Spannung steigert und schließlich in einen eindringlichen Ausklang mündet. So wird das Hinhören zum Abwägen von Worten und Gefühlen eine musikalische Aufforderung, genau hinzuschauen, was zwischen den Zeilen steht.

0: Trios Suramerca entführt in eine weite Klangreise die Bilder von windgepeitschten Andenhöhen und üppigen Regenwäldern heraufbeschwört. Flirrende Synthflächen und dezente Percussions eröffnen den Track wie leise Atemzüge der Natur, ehe E-Gitarren und ein pulsierender Rhythmus-Groove das Herzstück der Komposition bilden. Immer wieder durchbrechen traditionelle Klangfarben, etwa an Quena erinnernde Flötenmotive und Charango-artige Gitarrenfiguren, die dichte Progression und verankern den Sound in der südamerikanischen Landschaft. Chorische Gesänge im Refrain verleihen dem Stück ein Gefühl von Gemeinschaft und Aufbruch, bevor ein kraftvolles Gitarrensolo über melancholischen Basslinien in die Höhe schießt. Im nachklingenden Finale verweben sich alle Elemente zu einem gemeinsamen Akkord, der die Vielfalt und Einheit des Kontinents feiert. Hier sind sie also nun auf Radio Haspel, eurem besten Sender ever, ever, ever. Prince of Darkness am Mikrofon. Trio mit Suramerica.
1: Brilliant eclectic music from a band around Ismael and Francisco Cortes, who have an artistical career of more than 30 years in the back. Hier nun die chilenische Band Trio, geschrieben mit Y, und dem unwiderstehlichen Track Suramerica.

Am Samstag um 18.15 Uhr betrat die Band Dynamite Days die Liftbühne. The Dynamite Days um Sänger und Harpspieler Teuderich Metzger alias Dirty Diddy wurde im Jahr 2010 gegründet. Für die leider verstorbene Blueslegende Luciana Red spielte Diddy über 20 Jahre lang die Bluesharp und seit 2010 war The Dynamite Days sogar seine feste Begleitband. Der Song Tango Bis the Devil schleicht sich an mit einem verführerischen Blues-Tango-Beat, den Andrea Tognolis pulsierende Basslinien und Colin Jamesons knisterndes Schlagzeug tragen. Diddy Dynamite setzt mit rauer Stimme und gezupfter Bluesharp eine düstere Fährte, während Martin Professor Chemmel an der Gitarre spitze Mollakkorde anreißt, die sich zwischen Verlangen und Gefahr aufspannen. Die Musik zieht den Hörer in einen schummrigen Saloon. Jeder Gitarrenlick schmeckt nach verbranntem Kerzenwachs. Jeder Harpton flüstert von verbotenen Gelüsten. Im Solo steigern sich Gitarre und Harp zu einem flammenden Duell, bis sie in einem letzten knallharten Akkord enden, der die Einladung ausspricht. Wage den Tanz mit deinem dunklen Spiegelbild. Dynamite Days mit Tango with the Devil.

0: Halleluja, ihr Fans von Radio Haspel. Wisst ihr was? Vor 4 Songs haben wir die Halbzeit erreicht. Doch wir machen lange noch keinen Punkt. Es geht weiter und weiter. Hier auf Radio Haspel mit dem Festival Report Woodstock Forever Festival 2025. Jährlich investieren Melanie und Michael in den Ausbau der Infrastruktur. Die Kulturscheune im unteren Bereich ergänzt die Aftershow-Angebote. Die Parkbühne vereint Familienbereich, Workshops und Händlermeile. Und die Liftbühne oberhalb bietet Platz für weitere Acts und spektakuläre Feuershows. So wird das Festivalgelände kontinuierlich an die stetig wachsende Besucherzahl und den Programmanforderungen angepasst. Wir machen hier weiter mit Heidi und ihrer Band Pristine, was so viel bedeutet wie makellos.
1: Und makellos ist auch die Musik dieser norwegischen Hardrock-Band aus Tromsø, die bis einschließlich des 4. Albums als Klassikrock- oder Bluesrock-Formation galt. Ghost with a Gun folgt als zweiter Track auf dem 2023 veröffentlichten Album The Lines We Cross und bildet einen Höhepunkt im Soundkosmos der Norweger um Frontfrau Heidi Solheim, die auf der Bühne explodiert. Sie wuchs im norwegischen Overbygd auf und studierte später Gesang und Artistic Development, was ihrem Vortrag technische Finesse verleiht. Die letzten 2 Jahre der Pandemie haben Pristine zu neuen kreativen Höhenflügen angespornt. Organische Rocksounds treffen auf zarte Klangteppiche, die das Quartett um Solheim mit gewagten Arrangements bereichert. Dieses Spannungsfeld zeigt sich bereits in schneidenden Drums und zirrendem Gitarrenflirren, bevor sich die Stimme zwischen verletzlicher Erwartung und brennender Selbstermächtigung entzündet. Im Refrain eskaliert der Song zur kämpferischen Hardliner-Nummer, wenn das Echo »It's a shadow with a gun, my retribution« zur Entfesselung einer längst überfälligen Selbstbefreiung wird. Der Track thront inmitten des Retro-Rock-Revival-Konzepts von The Lines We Cross und leitet mit seiner intensiven Dynamik geschickt in das langgezogene Epos »The Loneliest Fortune Part 1 and 2« über. Aber hier für euch auf Radio Haspel, Pristine mit Ghost with a Gun. Übrigens ein richtig guter Live-Tipp.

0: Ja, guten Tag nochmal, liebe Zuhörerinnen und Zuhörer von Radio Haspe. Wir befinden uns hier auf dem Woodstock Forever Festival in Waffenroth in Thüringen. Ich sitze hier mit einem Fan von diesem Festival. Was hat dich dazu bewegt, hierher zu fahren?
1: Ja, bewegt hat mich eigentlich das, dass hier eine Wahnsinnsatmosphäre ist und ich bin eigentlich durch Zufall drauf gestoßen. Ich habe Tourtermine für eine Band gesucht und bin hier fündig geworden. Birth Control, eine alte Band aus den 60er, 70er Jahren, die immer noch aktiv ist. Und die habe ich kennen hier oder werde sie hier live hören. Und das war der Grund, hierher zu kommen. Ich bin überrascht, was hier los ist, was hier für ein Zuspruch ist, was hier für Leute unterwegs sind. Alles Love and Peace, alles friedlich und angenehm. Ein wunderbares Wetter ist hier und es ist zu empfehlen. Leute, kommt hierher. Setzt euch an, erlebt das selber. Spitze ist das hier.
0: Gamma Ray, Gamma Ray, Gamma, Gamma, Gamma Ray. Gamma Ray 2.0 präsentiert sich im Rahmen der neu aufgelegten Tresor Sessions als kompaktes Feuerwerk. Live im Dezember 2023 in den Tresor Studios in Oberhausen vor 80 Fans aufgenommen, konzentriert die Band den Urklassiker auf knapp 4 Minuten 30. Das knackige Arrangement verdichtet die rohe Energie und veröffentlicht wird die Live-Sessions exklusiv zum Record Store Day am 20. April 2024 als Vinyl. Der erste Live-Release von Birth Control nach fast 45 Jahren. Der Track eröffnet das neue Vinyl-Album Live at Tresor Sessions, das mit 6 wilden Live-Tracks in 41 Minuten die Essenz der Band auf den Punkt bringt. Neben Gamma Ray 2.0 finden sich dort 5 exklusive Live-Versionen ihres 2022er Studioalbums Open Up, die das Publikum in Oberhausen gleichermaßen in Staunen versetzte und als Vorgeschmack auf das kommende komplette Live-Album dienen. Ursprünglich erschien Gamma Ray 1972 auf dem Prog-Rock, Krautrock-Meilenstein Hoodoo Man und avanciert schnell zum Signature-Song. Die Version 2.0 schafft die hypnotischen Gitarrenriffs, treibt den Groove mit prägnanten Bass-Drum-Kombinationen voran und inszeniert die Orgelsoli in neuem Glanz. Ein ungezähmtes Statement, das die DNA von Birth Control in direkter, kraftvoller Kürze einfängt.

Neben Live-Musik prägen Workshops wie Klanggarten, Filzwerkstatt und Yoga, bunte Verkaufsstände und regionale Kulinarik das Bild. Diese Mischung aus kreativen Angeboten und musikalischer Vielfalt macht den familiären Charakter von Woodstock Forever aus und lädt zum Verweilen und Mitgestalten ein. Fool for Your Love eröffnete am 18. Juli 2025 das Live-Album A Mighty Fine der Live de Loeuf Band aus Holland und entfacht in knapp 4 Minuten eine mitreißende Southern-Rock-Atmosphäre. Das Stück lebt von einem dynamischen Zusammenspiel aus Live de Loeufs und Sam Jansens Gitarren, Boris Oudes warmem Bass und Backing-Vocals, dem markanten Drumming von den beiden Schlagzeugern Tim Koning und Joram Bemelmans sowie den sphärischen Klangteppichen aus Wurlitzer, Klavinett und Hammond. Kaum online sammelte Fool for Your Love über 3400 YouTube-Aufrufe und bewies, wie sehr Fans diesen ungefilterten Live-Moment schätzen. Für alle Liebhaber der Allman Brothers, von Little Feat, Goffmule oder The Wolf, war der Auftritt bei Woodstock Forever eine Offenbarung. Wir standen in der ersten Reihe und sind weggeflogen. Die Live de Loeuf Band mit Fool for Your Love.

0: Toyo from Japan, what do you feel of this festival?
1: It's a really huge festival, you know. Sorry. Huge festival, and there are many people, and it's open air festival. We really enjoyed it. It's the last gig of our Europe tour. We had 30 gigs. And this is the 13th gig, so this is a special moment. We finally done every gig, so I'm really happy.
0: And fly away to the moon from the show.
1: We really enjoyed the stage.
0: Very
1: nice. Yeah, for 60 minutes.
2: Very fantastic.
0: Thank you.
1: Thank you very much.
3: Das war ein Musiker der Band Toyo, mit dem ich das Glück hatte, ein bisschen zu quatschen. Limali erschien erstmals am 8. April 2021 als Single von Toyo mit dem kraftvollen Artwork von Isako Vincent und der präzisen Tonbearbeitung durch Yui Kimijama legte der Track seinen hypnotischen Grundstein im Spannungsfeld zwischen verspielten Elektronik und flüsternder Gesangsmelodie. Seine Live-Renaissance erlebte Limali am 14. August 2025 im Pariser Supersonic Club. Dort trat Toyo gemeinsam mit Moon Backstage und Antipolis an die Bühnenkante und spannte die Zuhörer in ein dichtes Netz aus flirrenden Synthesizer-Linien, pulsierenden Percussions und einer Stimme, die zwischen kühler Distanz und sehnsuchtsvoller Nähe jongiert. Die drängenden Rhythmen und schwebenden Elektronikschichten entführen in einen trancenhaften Raum, in dem jeder Takt wie ein flüchtiger Herzschlag pulsiert. Wenn sich im Live-Arrangement improvisierte Breakdowns in aufbrandenden Crescendi auflösen, wird Limali zur Einladung zwischen Entfremdung und Intimität zu tanzen. Eine zeitgenössische Meditation aus Klängen und sehr viel Emotionen.

Die Luft knisterte, als Samstagabend um 19.50 Uhr die Hamburg Blues Band, die jahrzehntelang die europäische Blues-Szene geprägt hatte, ihre Freundschaften auf die Bühne zurückholten und beim Woodstock Forever ein Feuerwerk aus Roots, Blues, Psychedelic und Soul entfachten. Die Truppe, aktuell bestehend aus Gerd Lange an der Gitarre und Gesang, Ex Ike und Tina Turner, Bassist Reggie Worthy, Schlagzeuger Eddie Philipp, der schon für Inga Rumpf und Sweet trommelte, und dem Gitarrenzappel-Philipp Chrissy Matthews. Sie haben auch dieses Jahr wieder illustre Gäste eingeladen. Stefan Graf, der mit seiner Band Double Vision schon zum Festivalbeginn brillierte, lieferte sich mit Chrissy Matthews ausufernde Gitarrenduelle. Dann Kroatiens Antwort auf Sheryl Crow und Norah Jones, Vanya Sky. Sie bot unter anderem eine hinreißende Version von To Love Somebody, bevor Inga Rumpf die Stimme von Frumpy und Atlantis mit einer hinreißenden Version von How the Gypsy Was Born das Publikum in ihren Bann zog. Nicht zuletzt wegen überragendem Orgelspiel von Miller Andersons Keyboarder Frank Tischer. Hören wir nun den Atlantis-Klassiker Friends in einer Version der Hamburg Blues Band.

0: Dan.
1: Traurig aber wahr, nur einmal in seiner Geschichte musste das Festival leider pausieren. 2020 legte eine Seuche namens Corona das für August geplante Woodstock Forever leider lahm. Seit 2021 fanden die 5 Festivaltage aber wieder jährlich statt und feierten 2025 bereits die 23. Ausgabe. Kurze Rückblende. Mit ihrem Auftritt beim legendären Woodstock Festival schrieben die Who 1969 wahre Musikgeschichte. 2019 allerdings formierten sich 10 bekannte Musiker zu Tommy Who. Eigentlich hatten sie die Who gar nicht auf dem Schirm und wollten schon gar nicht Songs covern. 2020 brachten sie dennoch erstmals die Songs der bekannten Rockoper Tommy im Deutschen Theater München auf die Bühne. Diese Show brachten sie 2025 nach Thüringen mit und überzeugten auf ganzer Linie. Nach Tommy gaben sie auch noch ein Best of The Who zum Besten. Da es davon leider keine Aufnahmen gibt, hier nun für euch das Original. The Who mit Pinball Wizard and See Me, Feel Me.

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3: Aber Physical Graffiti wurde von der noch üppig feiernden Menschenmenge frenetisch gefeiert. Unüberhörbar auch auf dem Campingplatz. Da uns ja leider keine Aufnahmen des Festivals zur Verfügung stehen, für alle Led Zeppelin-Fans nun das Original. Und ich widme diesen Song zwei Frauen. Meiner besten Freundin und der Frau, die mich seit einem Jahr aushält. Led Zeppelin mit Since I've Been Loving You.

0: Jimmy Page guitar. This is called No Quarter.
1: Am Schluss haben wir noch eine kleine Überraschung für euch. Ich konnte die Mitbegründerin und Mitorganisatorin Melanie Mann ans Telefon bekommen und ihr zwei, drei Fragen stellen. Hört, was wir da besprochen haben. So, dann will ich doch mal versuchen, die Melanie Mann, die Mitveranstalterin von Woodstock Forever, am Telefon zu erreichen. Hören wir mal, ob ich sie erwische.
2: Das Ferienhaus Auenland, Peter Mem, hallo.
1: Einen wunderschönen guten Morgen, Andreas Winkelmann von Radio Haspe.
2: Hallo, grüß dich.
1: Grüß dich. Schön, dass du dir einen Moment Zeit nimmst, mir ein paar Fragen zu beantworten. Gut, dann fangen wir einfach mal an. Ja, woher nehmt ihr jedes Jahr die Kraft, ein solches Festival auf die Beine zu stellen?
2: Ich glaube, das liegt einfach daran, dass wir das wirklich mit Herzblut machen. Und von daher erzeugt sich die Kraft von ganz alleine. Also wenn man etwas gerne macht, dann macht man es ja auch wirklich mit Leidenschaften, auch wenn es anstrengend ist.
1: Das ist wohl wahr. Ihr seid ein toller Familienbetrieb. Ihr habt uns dieses Jahr die neue Generation vorgestellt, deinen Sohn.
2: Ja, ob er das natürlich irgendwann so fortführt, das weiß keiner von uns. Das werden wir erfahren in ferner Zukunft. Aber im Prinzip, er ist schon eine Rampensau, würde ich sagen. Er hat auf jeden Fall keine Angst vor Bühnenkontakt.
1: Ja, wo er das wohl her hat.
2: Keine Ahnung. Das stelle ich die Frage, frage ich mich auch öfter.
1: Okay. Und welche Bands stehen bei euch noch so auf der Wunschliste?
2: Also wir haben jetzt noch keine Wunschliste erstellt. Was heißt noch keine Wunschliste erstellt? Ist Quatsch. Es gibt immer eine Wunschliste. Manche Sachen sind realistisch, manche nicht. Aber das ist noch völlig unsortiert. Das bleibt mal noch bei uns.
1: Okay, gut. Wann startet die Vorbereitung fürs nächste Jahr 2026?
2: Vor dem Festival ist nach dem, oder andersrum, nach dem Festival ist vor dem Festival. Das geht eigentlich immer ein bisschen geschmeidig ineinander über, wobei wir uns den September schon immer noch ein kleines bisschen zurückhalten und rausnehmen und mal nicht mal durchatmen, bevor wir dann im Oktober mit dem Booking wirklich ganz dolle beginnen und mit der Ticketvorbereitung und was da alles dazu gehört.
1: Ja, wunderbar. Ich danke dir für das Gespräch. Bleib möglichst gesund und wir sehen uns 2026 im Auenland.
2: So machen wir das noch. Vielen Dank.
1: Ja, ich habe zu danken und bleib gesund. Tschüss.
2: Das wünsche ich dir auch. Mach's gut.
1: Ja, vielen herzlichen Dank nochmal an dieser Stelle an Melanie für diese netten Worte. Und natürlich auch an ihren Vater Michael, der dieses wunderbare Festival gegründet und begonnen hat und jetzt mit seiner Tochter und sogar seit diesem Jahr mit seinem Enkel weiterführt. Ich hoffe, ihr hattet eine schöne Zeit mit uns. Wir hatten viel Spaß, diese Sendung für euch zu machen. Und ich hoffe, ihr hattet genauso viel Spaß beim Zuhören. Ich übergebe jetzt ein letztes Mal an meinen lieben Kollegen Lenny, den Prince of Darkness. Und ich sage wie immer, wir hören uns.
3: Nach der 23. Ausgabe im August 2025 richtet sich der Blick auf 2026 und darüber hinaus. Nee, komm.
4: Was machst du denn hier jetzt raus hier?
5: Ranjit, jetzt ist gut. Wir sind ja immer noch seriös bei Radio Haspe, bitte, ja? Danke.
3: Das hast du hoffentlich nicht aufgenommen.
5: Ach, doch. Puh, jetzt erstmal. Okay. Wusa, ein letztes Om. Wir sammeln unsere Kräfte für den Endspurt. Hier bei Radio Haspe im Festival Report Woodstock Forever. Nach der 23. Ausgabe im August 2025 richtet sich der Blick auf 2026 und darüber hinaus. Für den 12. bis 16. August 2026 ist bereits die nächste Runde angekündigt, in der wieder rund 30 internationale Bands auf drei Bühnen erwartet werden. Moment, 2026? Das heißt, nur noch 2 Jahre, dann feiert das Festival ja schon 25-jähriges Jubiläum. Mal schauen, was da aufgefahren wird. Die Tradition eines friedvollen, familienfreundlichen Musik-Happenings im Herzen von Deutschland soll weiterleben. Peace, Love and Harmony.

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2: Hallo und herzlich willkommen hier bei Radio Haspel. Mein Name ist Elke und ich begrüße euch zu einer ganz besonderen Ausgabe von Soundtracks. In der heutigen 5. Ausgabe der Sendereihe tauchen wir ein in eine Welt voller Spionage, maßgeschneiderter Anzüge, schneller Autos und natürlich der Lizenz zum Töten. Wir feiern über 60 Jahre James Bond. Ein Phänomen, das nicht nur das Kino, sondern auch die Musikwelt wie kaum ein anderes Franchise geprägt hat. Wir starten unsere Mission im Jahr 1962. Damals ahnte noch niemand, dass der schottische Schauspieler Sean Connery zur Ikone werden würde. In seinem ersten Abenteuer verschlägt es 007 auf die Insel Jamaica, wo er dem mysteriösen Dr. No das Handwerk legt. Es war auch die Geburtsstunde von Bond-Elementen wie M und Miss Moneypenny. Aber unvergessen bleibt vor allem das erste große Bond-Girl der Geschichte, Ursula Andress als Honey Ryder, die in ihrem weißen Bikini dem Meer anstieg. Eine Szene, die Kinogeschichte schrieb und in so mancher Komödie parodiert wurde. Musikalisch gibt es hier noch keinen klassischen Gesangstitel, sondern nur ein instrumentales Thema. Wir starten daher die Mission mit dem unsterblichen James-Bond-Theme von John Barry Orchestra aus dem Film James Bond jagt Dr. No.

Nach dem Erfolg des ersten Teils wurde das Budget 1963 verdoppelt. Bond reist in die Türkei, um eine Dechiffriermaschine zu stehlen, während er vom Killer Donald Grant im Orient Express gejagt wird. An Bonds Seite glänzt die wunderschöne Daniela Bianchi als russische Agentin Tatjana Romanova, die ungewollt zur Schachfigur der Verbrecherorganisation Phantom wird. Es ist ein klassischer Agenten-Thriller ohne viel Schnickschnack. Für die passende, fast schon sehnsüchtige Stimmung sorgt der britische Sinatra. Wir hören jetzt Matt Monro mit seinem Klassiker From Russia with Love aus dem Film Liebesgrüße aus Moskau.

1964 setzte dieser Film die Blaupause für alle Nachfolger. Bond muss den schwerreichen Auric Goldfinger stoppen, bevor dieser die Goldreserven der USA verseucht. Unvergessen sind die Frauen in diesem Film. Honor Blackman als die schlagfertige Pilotin Pussy Galore und Shirley Eaton als Jill Masterson, die das wohl berühmteste Filmtodschicksal erlitt und komplett vergoldet wurde. Shirley Bassey schuf dazu den ultimativen Bond-Sound, kraftvoll und unerreicht. Vorhang auf für den Inbegriff des Agentenglamours. Shirley Bassey mit Goldfinger aus dem Film Goldfinger.

Bond geht unter Wasser. 1965 jagte Sean Connery zwei gestohlene Atombomben auf den Bahamas. An seiner Seite Claudine Auger als die elegante Domino Derval, die sich gegen ihren grausamen Vormund Largo stellt. Ebenfalls unvergessen ist Luciana Paluzzi als die tödliche Auftragskillerin Fiona Volpe, eine der stärksten weiblichen Antagonisten der Ära. Passend zur Wucht der Action hören wir den Tiger aus Wales, Tom Jones, der bei der Aufnahme des Schlusstons tatsächlich kurzzeitig das Bewusstsein verlor. Hier kommt geballte Stimmgewalt. Tom Jones mit Thunderball aus dem Film Feuerball.

1967 verschlug es 007 nach Japan, um das Verschwinden von Raumkapseln aufzuklären. Bond wird zum Samurai ausgebildet und erhält Unterstützung von der mutigen Agentin Aki sowie der Taucherin Kissy Suzuki, die er im Rahmen einer Undercover-Mission sogar scheinbar heiraten muss. Ein seltener Moment, in dem wir Bond in traditioneller japanischer Tracht sehen. Die verträumte Melodie von Nancy Sinatra ist ein zeitloser Klassiker, dessen Intro später von Robbie Williams gesampelt wurde. Genießt diesen wunderschönen Track. Nancy Sinatra mit You Only Live Twice aus dem Film Man lebt nur zweimal.

1969 gab es ein neues Gesicht, George Lazenby. Er zeigt uns einen verletzlichen Bond, der die Liebe seines Lebens findet. Die Gräfin Tracy DiVincenzo, gespielt von der großartigen Diana Rigg. Sie ist die einzige Frau, die es schaffte, Bond wirklich vor den Altar zu führen, bevor sie kurz nach der Hochzeit tragisch ermordet wurde. Da man keinen Text zum sperrigen Filmtitel fand, komponierte John Barry ein treibendes Instrumentalstück mit dem damals brandneuen Synthesizern. Schnallt euch an für das John Barry Orchestra mit On Her Majesty's Secret Service aus dem Film Im Geheimdienst ihrer Majestät.

Sean Connery kehrte 1971 zurück und jagte Diamantenschmuggler von Amsterdam nach Las Vegas. Jill St. John spielt das Bond-Girl Tiffany Case, eine selbstbewusste Schmugglerin, die zunächst nur an ihren eigenen Profit denkt und Bond immer wieder Paroli bietet. Der Film ist deutlich humorvoller und bunter als seine Vorgänger. Musikalisch kehrte ebenfalls eine Legende zurück. Lassen wir uns verzaubern von der fantastischen Shirley Bassey und Diamonds Are Forever aus dem Film Diamantenfieber.

1973 begann die Ära von Roger Moore. Der Film brachte mit Voodoo-Kulten und einer der längsten Bootsverfolgungsjagden in den Sümpfen Louisianas frischen Wind. An Bonds Seite glänzte die mysteriöse Wahrsagerin Solitaire, gespielt von der jungen Jane Seymour, deren Karten die Zukunft von 007 voraussagen. Es war der erste Bond-Song mit echten Rock-Einflüssen, geschrieben von Ex-Beatle Paul McCartney. Wir drehen die Regler hoch für Paul McCartney and Wings mit Live and Let Die aus dem Film Leben und Sterben lassen.

1974 kam es zum Duell mit dem Profikiller Scaramanga. An Bonds Seite kämpft Britt Eklund als die etwas tollpatschig, aber treue Mary Goodnight, während Maud Adams als Andrea Anders versucht, ihrem goldenen Käfig zu entkommen, was sie leider mit dem Leben bezahlt. Der Titelsong von Lulu versprüht puren 70er-Jahre-Charme und dreht sich ganz um den Mann mit der goldenen Waffe. Viel Spaß mit Lulu and the Man with the Golden Gun aus dem Film Der Mann mit dem goldenen Colt.

1977 musste Bond mit einer russischen Rivalin zusammenarbeiten. Barbara Bach spielt die KGB-Agentin Anja Amasowa, Deckname Triple X. Gemeinsam stoppen sie den Reeder Stromberg, wobei eine besondere Spannung herrscht. Bond hat im Dienst Anjas Geliebten getötet. Carly Simon singt dazu eine der gefühlvollsten Balladen der Reihe, die Bonds Aura perfekt einfängt. Hier ist eine der schönsten Filmmelodien aller Zeiten. Carly Simon mit Nobody Does It Better aus dem Film Der Spion, der mich liebte.

1979 ging es ins All. Bond wird unterstützt von der klugen CIA-Agentin und Astronautin Dr. Holly Goodhead, gespielt von Lois Charles. In diesem Film wird Bond fast schon zum Science-Fiction-Helden, inklusive Lasergefechten im Orbit. Shirley Bassey lieferte hier ihren dritten Titelsong ab, eine schwebende, elegante Komposition, die den Glamour perfekt in die Sterne trägt. Hier ist die unvergleichliche Shirley Bassey mit Moonraker aus dem Film Moonraker streng geheim.

1981 wurde es in Griechenland wieder geerdeter. Carol Bouquet spielt die rachsüchtige Melina Havelock, die den Mord an ihren Eltern mit einer Armbrust sühnen will. Eine der ernsthaftesten und stärksten Bond-Frauen dieser Ära. Sheena Easton ist die einzige Künstlerin, die im Vorspann selbst singen zu sehen ist, was der Eröffnung eine persönliche Note verleiht. Ein Song voller Eleganz. Wir hören Sheena Easton mit For Your Eyes Only aus dem Film In tödlicher Mission.

1983 spielte Maude Adams zum zweiten Mal eine Hauptrolle, diesmal als titelgebende Octopussy, die Anführerin eines Frauenclans in Indien, der auf einem schwimmenden Palast lebt. Eine starke Frau, die Bond schließlich hilft, einen Atomschlag zu verhindern. Da der Filmtitel für einen Songtext als unpassend empfunden wurde, wählte man dieses wunderbar jazzige Stück. Lehnen wir uns zurück für Rita Coolidge mit All Time High aus dem Film Octopussy.

Im inoffiziellen Connery-Comeback von 1983 glänzt Kim Basinger als die unschuldige Domino Peterki. Doch die Show stiehlt fast Barbara Carrera als die psychopathische Killerin Fatima Blush, die Bond ordentlich ins Schwitzen bringt und ihn fast zur Strecke bringt. Die Musik versprüht mediterranes Flair und den Sound der 80er. Hier ist ein echtes Sammlerstück. Lenny Hall mit Never Say Never Again aus dem Film Sag Niemals Nie.

1985 verabschiedete sich Roger Moore von der Rolle. In San Francisco kämpft er gegen den genial wahnsinnigen Mac Zorin. Die wahre Ikone des Films ist Grace Jones als amazonenhafte Mayday, die mit ihrer physischen Präsenz und ihrem außergewöhnlichen Stil Bond das Leben schwer macht. Passend zur Ära von MTV wurde die damals angesagteste Band der Welt verpflichtet. Das hier ist pure 80er-Energie. Duran Duran mit A View to a Kill aus dem Film Im Angesicht des Todes.

1987 wurde Timothy Dalton der neue Bond. Er verliebt sich in die Cellistin Cara Milovi, gespielt von Miriam Dabow, die ungewollt in die Machenschaften eines Generals verwickelt wird und schließlich Bond bis nach Afghanistan folgt. Den Titelsong lieferte die norwegische Band A-ha, deren kühler Synthesizer-Sound perfekt zur neuen Ernsthaftigkeit passt. Hier sind für euch A-ha mit The Living Daylights aus dem Film Der Hauch des Todes.

Timothy Daltons zweiter Einsatz 1989 war der bis dahin härteste Film. Unterstützung erhält Bond von der Pilotin Pam Bouvier, einer ehemaligen Agentin, die kräftig zupacken kann. Währenddessen versucht Talisa Soto als Lupe Glamora dem Drogenbaron Sanchez zu entkommen. Gladys Knight zeigt hier ihre ganze Stimmgewalt in einer klassischen Soul-Hymne mit Goldfinger-Flair. Bühne frei für Gladys Knight mit License to Kill aus dem Film Lizenz zum Töten.

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1: Hörst du das Knistern in der Leitung? Das ist kein technischer Fehler hier bei Radio Haspe. Das ist die Verbindung in eine andere Dimension. Denn die nächsten 5 Ausgaben beschäftigen sich mit den 5 Staffeln Stranger Things. Und da steigen wir auch gleich richtig ein. 1982 haben sie Clash auf ihrem Album Comet Rock diesen Song veröffentlicht, der für Bill Byers zur Überlebenshymne wurde. Während er im Upside Down feststeckte, sang er diese Zeilen immer und immer wieder, um nicht den Verstand zu verlieren. Eine Erinnerung an seinen Bruder Jonathan, der ihm diesen Track zuvor vorgespielt hatte. Ein Song über Zerrissenheit, der uns fragt, bleiben oder gehen. In Hawkins kann diese Entscheidung über Leben und Tod entscheiden. Hier ist The Clash mit Should I Stay or Should I Go?

Manchmal beginnt das Grauen ganz harmlos, fast schon idyllisch. 1982 lieferten Toto mit Africa auf ihrem Album Toto 4 den ultimativen Softrock-Garanten ab. Aber hinter der glassen Fassade brodelt es. Wir erinnern uns, Nancy und Steve lernen in Steves Zimmer, der Beginn ihrer Romanze. Während die Harmonien uns in Sicherheit wiegen, ahnen wir bereits, dass die heile Welt von Hawkins bald Risse bekommt. Ein Song, der Sehnsucht ausstrahlt, während das Unheil draußen vor der Tür bereits geduldig wartet.

Wenn die Sonne über Hawkins, Indiana, untergeht, wird alles ein wenig unschärfer, ein wenig bedrohlicher. The Bangles haben 86 diesen Simon & Garfunkel-Klassiker für den Soundtrack von Less Than Zero gecovert und ihm diese kühle, treibende Energie verpasst. In unseren Akten ist der Track fest mit einem düsteren Moment verbunden. Der Abspann der ersten Folge, als die verzweifelte Suche nach Will im Wald startet. Ein musikalischer Vorbote für den Winter, der sich über die Seelen der Bewohner legt. Die Jagd hat begonnen und die Schatten werden länger. Hier sind die Bangles, Hazy Shade of Winter.

Stell dir vor, es ist tiefe Nacht. Die Straßenlaternen flackern und du siehst ein Auto mit hoher Geschwindigkeit herannahen. Am Steuer Steve Harrington, der nachts zu Nancy fährt, um sich zu entschuldigen. Und er trägt tatsächlich dabei eine Sonnenbrille. Warum? Vielleicht um die Tränen zu verbergen. Vielleicht um einfach cool zu bleiben, während seine Welt zerbricht. Corey Hart lieferte 1983 mit Sunglasses at Night auf seinem Debütalbum First Offense den perfekten Soundtrack für diese Mischung aus Arroganz und

In Hawkins liegen Liebe und Grauen oft nur eine Türschwelle voneinander entfernt. Während Nancy und Steve im Schlafzimmer sind, spielt im Hintergrund diese butterweiche Ballade von Foreigner, Waiting for a Girl Like You. 1981 auf dem legendären Album Four erschienen, ist es pure Sehnsucht. Aber während die beiden diesen Moment teilen, geschieht draußen das Unfassbare. Barb verschwindet am Pool. Die Musik wird zum tragischen Kontrast für ein Verschwinden, das niemand bemerkt. Foreigner singen vom Warten auf das Glück, während für Barb das Warten in der Dunkelheit beginnt.

Erinnerst du dich noch an Steve's Poolparty? Die Lichter spiegeln sich im Wasser, das Lachen der Jugendlichen hallt durch die Nacht. I Melt With You von Modern English läuft und für einen Moment scheint alles perfekt. Der Song vom 1982er Album After the Snow fängt dieses Gefühl von purer Ekstase und dem Wunsch, die Zeit anzuhalten, perfekt ein. Doch wir wissen, was passiert. Kurz nachdem dieser Song auf der Party läuft, kippt die Stimmung. Die Unbeschwertheit schmilzt dahin, genau wie der Text es andeutet, und macht Platz für kalte Realität, die unter der Oberfläche lauert.

Wenn die Nacht in Hawkins hereinbricht, kommen Dinge ans Licht, die kein menschliches Auge je sehen sollte. 1984 veröffentlichten Echo und The Bunnymen auf ihrem Album Ocean Rain diesen fast schon beschwörenden Track. Er bildet den perfekten, schaurigen Rahmen für den Abspann von Folge 3, direkt nachdem Barb in der dunklen Leere des Upside Down erwacht ist. Die orchestrale Düsternis des Songs spiegelt die Hoffnungslosigkeit wider, die sich wie ein Leichentuch über die Verlorenen legt. Ein Song, der uns daran erinnert, manche Schatten haben Augen. Und hier für euch Echo and the Bunnymen mit Nocturnal Me.

Es gibt Momente, da bleibt die Welt stehen. Als David Bowies Klassiker Heroes in der Version von Peter Gabriel erklingt, erreicht die Trauer in Hawkins ihren Höhepunkt. Es ist die herzzerreißende Szene am Steinbruchsee. Wills vermeintliche Leiche wird aus dem Wasser geborgen. Die minimalistische, orchestrale Bearbeitung macht den Schmerz fast greifbar. Ein Held, der viel zu früh gehen musste. Oder ist das, was sie dort gefunden haben, nur eine weitere Täuschung der anderen Welt?

Die Stille nach dem Sturm ist oft am schwersten zu ertragen. Nachdem die Nachricht von Wills Fund die Runde macht, legt sich eine bleierne Schwere über die Stadt. Joy Division fangen mit Atmosphere genau diesen Zustand ein. Ursprünglich 1980 als Single erschienen, unterstreicht der Song die düstere Stimmung nach dem Fund von Wills Leiche. Ian Curtis' tiefe Stimme hallt durch die leeren Flure und stellt die Frage, die sich alle stellen: Wie soll es jetzt weitergehen?

Manchmal braucht Trauer keine Worte, nur diese eine unendlich traurige Melodie. Elegia von New Order, ein episches Instrumental aus ihrem 85er-Album Low Life, fängt den absoluten Nullpunkt ein. Wir sind bei Wills Beerdigung. Ein ganzer Ort nimmt Abschied von einem Jungen, den sie für verloren halten. Es ist dieser beklemmende Moment, bevor Joyce die Wahrheit erfährt, dass ihr Sohn noch lebt, irgendwo da draußen in der Kälte. Ein Song wie ein schwarzer Schleier, der sich über uns legt.

Liebe in Zeiten von Monstern ist kompliziert. Findest du nicht auch? Jonathan Byers sitzt allein in der Dunkelheit, entwickelt Filme und schaut sich dabei Fotos von Nancy an. Im Hintergrund läuft dieser melancholische Traum von einem Song, The Ghost in You, von den The Psychedelic Force. Es ist dieser Geist der Sehnsucht, der zwischen den beiden schwebt, unerreichbar und doch nah. Ein Moment voller Melancholie, der uns zeigt, dass die Geister der Vergangenheit manchmal genauso real sind wie die Wesen im Upside Down.

Wer sagt eigentlich, dass Monsterjäger keinen Sinn für Schnäppchen haben? Bevor es in den finalen Kampf geht, müssen Vorbereitungen getroffen werden. Nancy und Jonathan decken sich ein. Sie kaufen Ausrüstung für die große Jagd. Und was läuft dabei im Laden? Dolly Partons The Bargain Store aus dem Jahr 1975. Ein krasser Kontrast zum dunklen Grauen, der uns für eine Sekunde daran erinnert, dass Hawkins eigentlich ein ganz normales Nest in Indiana ist. Aber lass dich nicht täuschen. Die Fallen sind gestellt und das Blut wird fließen.

Manchmal bricht die Realität mit einem lauten Knall in dein Leben. Oder durch eine Schmiererei an einer Wand. See No Evil von Television liefert diesen kantigen, nervösen Sound der New Yorker Schule. In Hawkins ist die Stimmung auf dem Nullpunkt. Steve sieht die hasserfüllten Graffitis an der Kinowand und Nancy bricht endgültig mit ihm. Ein Song wie eine Warnung. Schließ deine Augen nicht vor der Wahrheit, auch wenn sie wehtut. Wir spüren, die alte Ordnung zerfällt und nichts wird mehr so sein wie vorher.

Es gibt Momente, da scheint jede Hoffnung in der Dunkelheit zu erfrieren. Dieser Track von Moby, ursprünglich 95 auf dem Album Everything Is Wrong erschienen, fängt genau diese zerbrechliche Endzeitstimmung ein. Wir befinden uns im emotionalen Zentrum des Finales der ersten Staffel. Joyce und Hopper finden Will im Upside Down und versuchen verzweifelt, ihn wiederzubeleben, während in Rückblenden Hoppers Verlust seiner Tochter gezeigt wird. Die schwermütigen Klänge untermalen diesen Kampf um Leben und Tod, während die Kälte der anderen Dimension nach den Seelen greift. Ein Song, der uns tief in den Abgrund blicken lässt, bevor ein kleiner Funke Licht erscheint.

Wenn wir die Schwelle zur zweiten Staffel überschreiten, ändert sich die Energie. Es wird wilder, gefährlicher und ein Hauch von Rebellion liegt in der Luft. Color Dreams von der Band Deep ist ein vergessenes Juwel des 60er Psych Rock, das 1966 als Single erschien und uns mit seinem verzerrten Sound direkt in den Kopf von Hawkins' neuestem Unruhestifter katapultiert. Wir sehen Billy Hargrove zum ersten Mal, wie er mit seinem Camaro auf den Schulparkplatz donnert, die Musik voll aufdreht, bereit, die Hierarchie der Stadt zu zertrümmern. Ein Track wie ein psychedelischer Fiebertraum, der perfekt zu Billys unberechenbare Aura passt. Das war unser erster Teil der Special-Ausgabe Ab in die 80er Stranger Things. Natürlich sind das nicht alle Songs aus der ersten Staffel, aber eine Auswahl, die ich getroffen habe. Und so wird's auch in der zweiten Staffel passieren und in unserer zweiten Ausgabe von Ab in die 80er Stranger Things. Freut euch drauf, bis dahin jetzt noch viel Spaß mit Deep und Color Dreams. Ich sag tschüss und lasst die Monster nicht gewinnen.

Bauer stand im Sauerland und dachte drüber nach, dass Hühner auf der Stange sitzen, da oben auf dem Dach. Inzwischen in sein Hühnerstall, da tobt der Fuchs ganz munter und holt die Hühner nach und nach von ihrer Stange runter.

Hallo und ich begrüße euch hier am Mikrofon zur zweiten Aussage von Rock from Heaven. Musiker, die leider nicht mehr unter uns sind. Und heute beginnen wir mit The Who und dem Song Magic Bus. Wir erinnern an den fantastischen Schlagzeuger Keith Moon, der nicht nur das Schlagzeug malträtierte, sondern auch so einiges Hotelzimmer auseinandernahm. Und Bassist John Entwistle, der mal einen Song geschrieben hat, The Quiet One, der aber so richtig reinpfefferte. The Who, Magic Bus.

Die Band Creedence Clearwater Revival. Sie bestand unter anderem aus zwei Brüdern, John und Tom Fogerty. Während John den Part übernommen hatte, der Star der Band zu sein, der Frontman war Tom, der Rhythmusgitarrist, etwas zurückgezogen, aber irgendwie kam er auch nicht richtig zum Zuge. Das war auch der Grund, warum er CCR trotz großer Erfolge verließ. Er probierte einige eigene Sachen auszubringen, doch die Projekte gingen alle daneben. Kränklich war er dann und verstarb viel zu früh. In Erinnerung an Tom Fogerty, CCR mit Who'll Stop the Rain.

Wer weiß, wie sich die Rockmusik entwickelt hätte, wenn es Buddy Holly nicht gegeben hätte. Es ist natürlich jetzt eine Musik aus den 50er Jahren, doch er hat unheimlich viel Wirkung auf die jetzige Musik gehabt. Buddy Holly ist viel zu früh verstorben. Bei einem Flugzeugabsturz kam er ums Leben. Und mit ihm weitere Bandkollegen und Menschen, die lebenlang immer für die Musik da waren. In Erinnerung an Buddy Holly, der Song Peggy Sue, hier auf Radio Hasspör für euch.

1976 erschien das neue Rape-Album Firefly. Am Mikrofon John Norton, Ersatz für David Byron, der im gleichen Jahr rausgeflogen war und 1985 verstarb. Sowohl John Norton, Lee Kerslake an den Drums, Bassist Trevor Bolder, der auch neu dazugekommen war, und der Kopf von Rape für viele Jahre, Ken Hensley, sind schon lange nicht mehr unter uns. Viel zu schade, denn das waren alles ausgemacht tolle Musiker und Menschen. Den einen oder anderen habe ich persönlich kennengelernt und deswegen ist meine Betroffenheit hier auch nicht gespielt. Liebe Freunde von Radio Haspe, Sympathy von Rape in Erinnerung an ganz tolle Musiker.

Neben Slade und natürlich auch D-Rex waren sie die Götter des Glamrock. Gemeint sind natürlich Sweet. Wir verabschieden uns von Drummer Mick Tucker und Sänger Brian Connelly. Brian war am Ende ziemlich runter mit den Nerven, hatte ein großes Alkoholproblem und Mick Tucker war lange krank. Kleine Information am Rande, Mick Tucker hat zusammen mit Ian Gillan von The Purple eine Band gehabt, bevor dieser zu The Purple kam. Hier die Sweet als Erinnerung an die beiden Musiker mit Hellraiser.

durchzuziehen, Rainbow. Für ihn kam der amerikanische außenhafte Gitarrist Tommy Bolin in die Band. Doch Tommy hatte ein Riesenproblem, Heroin. Und so verstarb er viel zu früh, hochtalentiert und trotzdem ein verschenktes Leben. Jetzt ist er da oben irgendwo im Rockhimmel und wird weiter seine Solis runterspielen. Hier die Purple mit You Keep On Moving in Erinnerung an Tommy Bolin.

Zwischen Richie Blackmore und der Band krachte es immer wieder. Ob mit Ian Gillan oder John Lord, er hatte sich immer mit den Leuten an den Köpfen. Irgendwann stieg er aus, um sein eigenes Projekt

Um zu erzählen, wer alle bei Yes wann mitspielte, wieder zurückkam oder neu dazukam, dann wieder ging und ein drittes Mal dazukam, würde es, glaube ich, eine Doppelstunde brauchen. Ich mach's kurz. Wir erinnern uns an Chris Squire, der Bassist. Der war eigentlich immer dabei. Und er ist leider viel zu früh von uns gegangen. Auch er ist sehr schwer erkrankt. Hier in Erinnerung an Chris Squire, der Song Roundabout von Yes. Hier auf Radio Haspel für euch bei Rock from Heaven.

Kommen wir nun zu der englischen Band Camel. An den Keyboards begann Peter Badens. Peter Badens hatte eine Vorgeschichte als Musiker. Er spielte zusammen mit Van Morrison in der Band Wham. It's All Over Now dürfte wohl jeder kennen. Peter Badens ist viel zu früh gegangen und hat wunderbare Musik hinterlassen. Ich habe hier von Camel für euch ausgesucht Tell Me mit Peter Badens an den Keyboards.

Ich hatte diese Band in 11,5 gesehen, in einer Jugendsendung sonntagsmorgens im ARD. Gemeint ist die Band Lynyrd Skynyrd. Doch kurz danach kam ein großer Schock. Denn drei von ihnen hatten einen Flugzeugabsturz nicht überlebt. Was war passiert? Ronnie Van Zandt, Steve Gaines und seine Schwester Cassie wollten in ein anderes Flugzeug steigen als der Rest der Band. Und eigentlich, und da kommen wir später noch einmal zu, sollte die Band Nathred auch mit ihnen fliegen. Die Maschine stürzte ab und drei Mitglieder der Band waren auf der Stelle tot. In Erinnerung an die drei, Freebird von Lynyrd Skynyrd.

Ob der Coversong This Fly Tonight von Joni Mitchell Nazareth berufen haben, in Anlehnung an den Absturz des Flugzeugs von der Band Lynyrd Skynyrd, weiß ich nicht. Aber es heißt, Abschied zu nehmen von drei Musikern aus Dunfermline, die Rockgeschichte geschrieben haben. Gitarrist Manny Charlton viel zu früh an Krebs verstorben. Der McCarthy, der Sänger, der mit der rauen Stimme leider auch nicht mehr unter uns ist. Und Daryl Sweet, den ich zuletzt beim Konzert, ich glaube in Köln gesehen habe, als sie Uriah Heep supporteten, bei der Tour, lass mich überlegen, Sonic Origami, auch schon einige Jahre her. Ich habe sie oft genug gesehen, zusammen mit Uriah Heep bei Carnival of Rock, in Erinnerung an die drei Musiker, Nathalie mit This Flight Tonight.

Ich gebe zu, ich bin nicht der größte Beatles-Fan unter der Sonne. Dennoch ziehe ich den Hut vor den Meisterwerken von John Lennon und George Harrison, die leider nicht mehr unter uns sind. Der tragische Tod von John Lennon hat mich damals wirklich sehr berührt. Hier von den Beatles in Erinnerung an die beiden, Let It Be.

0: den Abschluss unserer Erinnerungssendung an großartige Rockmusiker. Hier nun T-Rex, Mark Bolan, dessen Freundin ihn und sich bei einem Verkehrsunfall ums Leben brachte. Die Welt trauerte lange um Mark Bolan und insbesondere Mickey Finn, mit dem er die Band gegründet hatte, kam nie über den Tod von Mark Bolan hinweg. In Erinnerung an die beiden Children of the Revolution, T-Rex und bis zum nächsten Mal, euer Yoshi hier bei Radio Haspel in der Sendung Rock from Heaven.
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3: Die britische Sängerin und Musikerin Marianne Faithfull ist am 30. Januar 2025 im Alter von 78 Jahren an den Folgen einer schweren Corona-Erkrankung verstorben. Miss Faithfull war und gilt bis heute als absolute Kulturikone der 60er Jahre und des sogenannten Swinging London. Im Juni 64 veröffentlichte sie die Single As Tears Go By des Songwriter-Gespanns Mick Jagger, Keith Richards und landete damit sowohl in den englischen als auch in den irischen Charts auf einem stolzen Platz Nummer 9. Marianne Faithfull mit As Tears Go By.

Die Geschichte der Dire Straits begann mit den Brüdern Mark und David Knopfler, Bassist John Isley und Schlagzeuger Pick Withers. In den bescheidenen Anfängen, die sich auch im Bandnamen Dire Straits, was so viel heißt wie schlechte Zeiten, widerspiegelt, nahmen sie ein Demotape auf, das ihren späteren ersten Welthit enthielt. Ein DJ spielte den Song im Radio, der Startschuss für eine beispiellose Karriere. Ihr hört Legends Nummer 26 auf Radio Aspe. Hier ist Brady und jetzt gibt's den Welthit der Dire Straits, Sultans of Swing.

Warum in die Ferne schweifen, wenn Hagen doch in der Nähe von Haspe ist? Und damit meine ich natürlich die Band Grobschnitt. Und es geht darum, sich zu verabschieden und zu erinnern an Volker Kaas, jahrelang ein fantastischer Keyboarder bei der Band Grobschnitt natürlich. In Erinnerung an ihn und als Danke für die vielen tollen Konzerte, Morning Song von Grobschnitt mit Volker Kaas an den Tasteninstrumenten.

0: Blaze of Glory wurde am 21.07.1990 von Jon Bon Jovi auf dem gleichnamigen Album Blaze of Glory veröffentlicht und gehört auch zum Soundtrack zum Westernfilm Blaze of Glory – Flammender Ruhm. Es ist eine kraftvolle Ballade, die eine Geschichte von Ehre, Verlust und dem Kampf um Gerechtigkeit erzählt. Für den Song Blaze of Glory erhielt Jon Bon Jovi übrigens einen Golden Globe Award und wurde für einen Oscar nominiert. In den deutschen Charts schaffte es der Song in 19 Wochen allerdings nur auf eine Höchstplatzierung von 16. Jon Bon Jovi mit Blaze of Glory.
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Wenn ihr mehr über die nächste Band, die wir für euch spielen möchten, erfahren wollt, nämlich Black Sabbath, dann hört mal in unsere Sendereihe Legenden rein, Stichwort Black Sabbath. Vielmehr möchten wir euch erzählen, wie wir zweimal Black Sabbath zusammen live erleben durften und jedes Mal etwas passiert ist, was von euch wahrscheinlich niemand glauben wird. Unsere erste Begegnung mit Black Sabbath war 2014 im Essener Fußballstadion. Dort trat Black Sabbath auf mit den Vorgruppen Black Label Society und Alice in Chains. Wir konnten es kaum glauben und natürlich auch kaum erwarten. Schon während der Vorgruppen begann es immer stärker zu regnen und plötzlich wurde eine Sturmwarnung ausgegeben. Riesige schwarze Wolken waren über dem Stadion und Blitze zuckten über den Himmel. Ein Sprecher empfahl dem Publikum, unter dem Tribünendach Schutz zu suchen, was eine

0: schier unmögliche Aufgabe war bei 15.000, 20.000 Menschen, die sich im Innenraum befanden. Aber als ich dann als sorgender Vater meinem Sohn vorschlug, doch auch unter das Vordach zu gehen, um dort Schutz zu suchen, kriegte ich nur zur Antwort:
1: Wenn ich schon sterben muss, werde ich bei Black Sabbath vom Blitz getroffen.
2: Ja, dieser Abend wird mir auf jeden Fall noch lange in Erinnerung bleiben, genau wie unsere zweite Live-Begegnung mit Black Sabbath, 2017 in Köln. Nachdem wir als kleine Gruppe nach langem Anstehen endlich am Eingang ankamen und ich mit dem Rest der Gruppe schon reingegangen war, fiel mir auf, dass du mit deiner damaligen Partnerin noch etwas brauchtest. Und ich werde nie deinen Gesichtsausdruck vergessen, als dann auffiel, dass sie ihre Karte zu Hause vergessen hat. Aber zum Glück musstet ihr ja nur ein paar Minuten verzweifelt vor der Tür sitzen, bevor sich ein netter Security-Mann erbarmte, der anscheinend gemerkt hatte, dass man diese Art der Enttäuschung nicht spielen kann und euch trotz fehlendem Ticket reinließ. Das wird auch noch lange in Erinnerung bleiben. Um das zu zelebrieren jetzt von einem ihrer besten Alben, das Titelstück Sabbath, Bloody Sabbath.

Die 60er brachten ja viele Hits hervor, die man heute noch singt und die man vielleicht auf Feten oder auch am Lagerfeuer immer wieder mal zu hören bekommt. Hier kommt ein echter Mitklatsch-Klassiker, If I Had a Hammer von Trini Lopez, ursprünglich ein Folk-Protestsong von Pete Seeger. Bei Lopez wurde er 1963 zum Latin-infizierten Party-Hit. Bongos, Gitarren, Lebensfreude pur und trotzdem mit einer politischen Botschaft. Gleichheit, Freiheit, Solidarität. Musik mit Haltung, aber auch mit Hüftschwung. Hier ist immer noch Ab in die 60er, hier ist immer noch Brady auf Radio Haspe und jetzt wird gehämmert, musikalisch versteht sich. Trini Lopez, If I Had a Hammer.

Als nächstes habe ich den am 5.2.1990 veröffentlichten Song Enjoy the Silence der britischen Synthpop-Band Depeche Mode ausgesucht. Enjoy the Silence verschmelzt die Grenze zwischen elektronischer Musik und Popmusik und gilt als einer der größten Erfolge von Depeche Mode. Der Text spricht viele Menschen an und lädt zum Nachdenken ein. Der Song war in den deutschen Charts insgesamt 31 Wochen vertreten und schaffte es für 3 Wochen bis auf Platz 2. Genießen wir Depeche Mode mit Enjoy the Silence.

Paul Mario Day war der erste Sänger und Gründungsmitglied von Iron Maiden. Er war der erste Sänger der frühen Maiden-Besetzung von 75-76 und wurde später durch Dennis Wilcock ersetzt. Er beanspruchte später die Mitautorenschaft am Song Strange World. Iron Maiden mit diesem Titel.

aus dem aktuellen Urebe-Album Chaos and Color habe ich ausgesucht für euch. You'll Never Be Alone. Ein Song vom Drummer geschrieben, der es nicht nur versteht, aufs Fell zu hauen, sondern auch richtig gute, zum Teil Progressivrock-Musik zu schreiben. Urebe für euch!

0: Hannes Wader veröffentlicht 1977 Bella Ciao auf seinem Album Hannes Wader singt Arbeiterlieder. Ursprünglich ein italienisches Partisanenlied, wird es durch Waders Interpretation zu einer kraftvollen Hymne gegen Unterdrückung und für Freiheit. Die Melodie ist eingängig, der Text eindringlich. Ein Partisan verabschiedet sich von seinem Leben, bereit für die Freiheit zu kämpfen. Wader verleiht dem Lied eine melancholische Tiefe, die es zu einem der bekanntesten politischen Lieder macht. Seine Interpretation von Bella Ciao wurde besonders in politischen Kreisen geschätzt und oft bei Demonstrationen und Veranstaltungen gespielt.
1: Bella Ciao. 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
1: Licht aus, Radio an, Spot an, auf euch. Ich begrüße euch und ihr ruft zurück. Hallo Yoshi. Ja, so klappt das doch mit uns hier bei Radio Haspe. Ihr seid bei Horn & Blue Nummer 80 angehangt. Ja, 80 Sendungen habe ich jetzt dann schon am Start hier. Und ich beginne mit einer Band, die ich schon eigentlich fast vergessen hatte, mit Chalice und Twisted Lover. Das geht mal ganz gut rein, finde ich. Ihr auch, oder?

Fast 10 Jahre blieben sie in Europa unbekannt. Eigentlich hatte sie keiner so auf dem Zettel, aber es gab ja den Rockpalast, die Kultsendung schlechthin, und dann traten sie auf und eroberten Europa, speziell auch Deutschland. Kein geringerer als ZZ Top. Die Herren Texaner mit den langen Bärten und ihrer fantastischen Musik. Hier sind sie nun, ZZ Top mit Masters of Sparks. Freut euch drauf!

0: Er glaubte von sich selbst, die Wiedergeburt von Jimi Hendrix zu sein, und er war wirklich ein außergewöhnlicher Gitarrist. Kein geringer als der Kanadier Steve Ray Vaughan. Er hatte den Blues in sich und das hat aber auch sein Leben so verändert. Denn Alkohol, Drogen, das waren so seine Sachen, die ihn krank machten, und letztendlich verstarb er dann viel zu früh. Ich habe hier von Steve Ray Vaughan ausgesucht für euch eine klasse Nummer, nämlich The Sky is Crying. Nehmt Abschied von einem ganz großen Musiker und freut euch auf weitere Musik hier bei Hall & Blue, Ausgabe 80, wie immer, Radio Haspel mit dem Yoshi am Mikrofon.
1: The Sky.

Unsere freundlichen Nachbarn im Norden, die Dänen, nettes Völkchen, haben auch viele tolle Sachen, nur eins sollte man nicht probieren, deren Bier namens Faxe. Gab es damals so in 1-Liter-Dosen. Das war 1 Liter Kopfschmerzen abgefüllt. Boah, das Zeug war, naja, ist egal. Wollen wir nicht so lange jetzt jammern, sondern hören wir uns den Diamond Head an. Vielleicht haben sie ja Faxe getrunken, um so gut drauf zu sein. Hier sind sie mit M.I. Evil. Sie vielleicht nicht, aber auf jeden Fall Faxe. Kinders, merkt euch das, was ich euch sage. Der Yoshi ist alt genug für solche Erfahrungen.

Vier Briten, die in Deutschland ihre neue Heimat gefunden hatten, die Musik machten, die fantastische Lichtshows hatten, das war eine alte Anlage von Pink Floyd, und bis zum heutigen Tage würde nämlich der Roy noch leben, mit Sicherheit ganz oben mitmischen würden. Gemeint sind die Band Nektar, und Roy, der Gitarrist, Kopf und Sänger, ist leider viel zu früh gegangen. Aber ich habe sie hier noch einmal vom Jahre 2001 von ihrem Album und ich habe den Song ausgesucht, denn no, richtig schöne, tolle Nektarmusik.

Gary Hughes, der Kopf der britischen Hardrock- und Progressivrockband 10, hab ich jetzt hier am Start, nicht verwechseln mit dem Glenn Hughes, kennt man ja auch natürlich. Gary Hughes hatte ein Soloalbum abgenommen, ging um das Thema König Artus. Ja, ist ja bei den Briten sehr beliebt, aber nicht nur bei den Briten. Hier habe ich den Song ausgesucht, Lies. Gary Hughes für euch hier auf Radio Haspel mit Lies.

Ein amerikanischer musikalischer Dreiklang der 70er Jahre, für den mich immer begeistert hat, das waren Toto, Journey und Boston. Erstgenannte habe ich jetzt ausgesucht, mit ihrem Song I Won't Hold You Back. Das ist einfach fantastische Musik, die Toto so über Jahrzehnte lang bekannt gemacht haben, beliebt gemacht haben und ich immer wieder gerne gesehen habe. Freut euch mit mir auf Toto hier bei Radio Haspel, der Yoshi.

Es waren die Osterfeiertage 1992. Ich verbrachte meinen ersten Urlaub in Schottland bei meinem Freund und späteren Trauzeugen Billy Smith und seiner Familie. Auf einer Rundfahrt hörten wir natürlich wieder im Auto Radio und dann kam die Meldung, die uns doch ziemlich schockierte. Kurt Cobain hatte sich das Leben genommen. Depression, das ist so ein Thema, kann ich viel darüber erzählen, aber für mich war das damals, auch wenn es nicht so unbedingt meine Musik war, doch ein ziemlicher Schock. Ein junger, erfolgreicher Musiker und welche Sachen, welche Schmerzen muss er gehabt haben, um keine andere Lösung zu finden. In Erinnerung an einen wirklich tollen Musiker und ich hätte mir noch viel, viel Kraft gewünscht, um das alles zu überstehen. Nirvana mit Come As You Are. Mein tiefes Mitgefühl.

Eine Band, die ich wirklich auch ins Herz geschlossen habe und sehr gerne höre, das sind Evanescence. Ist das nun Gothic Metal oder nur Gothic, ist mir persönlich eigentlich egal. Für mich gibt es eigentlich nur zwei Musikarten, gute und schlechte. So, und sie zählen zu den absolut guten. Hatte ich auch schon bei Auf den Ohren und ihr habt sie auch schon mal gewählt bei DFD. Klar, das ist eine tolle Musik, das ist wirklich was reinhaut und ich habe hier den Song ausgesucht, Bring Me to Life. Hier auf Hot and Blue, Ausgabe 80.

Nachdem Euroheap 1982 wieder auferstanden waren, mit Pete Goldberg-Sänger, gab es zuerst Abominok und dann gab es 1983 Head First, die zweite LP oder beziehungsweise CD später mit Pete Golby. Und da ich weiß, dass Pete Golby uns zuhört, wir haben einiges auf eine Musik von ihm bekommen, stehen noch im engen Kontakt mit ihm, habe ich extra was von Euroheap aus seiner aktiven Euroheap-Zeit, nämlich Weekend Warriors von Euroheap. Peter, best wishes to you und natürlich an alle Freunde hier von Radio Haspel. Euer Yoshi!

Den Abschluss für heute, für die 80. Ausgabe von Heil in Blue, macht die Band Shock Paris. Und der Titel ist Programm, denn wir erinnern uns auch an vieles, wenn wir Musik hören. Ja, Shock Paris hier mit Memories und ich verabschiede mich für heute. Es sind weitere Sendungen in Planung, es laufen weitere Sendungen, nicht nur von mir, sondern auch von meinem Kollegenteam. Und ich freue mich, dass ihr immer wieder Radio Haspe einschaltet und ich freue mich drüber, wenn ihr auch mal uns den YouTube-Kanal euch anguckt. Da ist nämlich sehr vieles drauf, das ist unser lebendiges Archiv. Ich danke euch allen und sag mal bis zum nächsten Mal, euer Yoshi.

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Hallo ihr da draußen, einen wunderschönen guten Tag aus dem Herzen von Haspe. Ihr hört Radio Haspe und ich bin's, euer Solar Music Man Andi am Mikrofon. Schön, dass ihr eingeschaltet habt, denn jetzt wird's richtig spannend. Willkommen zur ersten Ausgabe von Alles nur geklaut, der Sendung, in der wir tief in die Welt der Coverversionen eintauchen. Hier bekommt ihr Songs, die ihr kennt und liebt, aber eben nicht in der Version, die ihr erwartet. Wir spielen die spannendsten, überraschendsten und manchmal auch frechsten Neuinterpretationen. Und natürlich verrate ich euch immer, wer das Original geschaffen hat. Also lehnt euch zurück, dreht die Lautstärke hoch und lasst euch überraschen, wie vielseitig Musik klingen kann, wenn sie ein neues Gewand bekommt. Los ging es mit dem ersten geklauten Schatz des Tages. Billy Idols Rebel Yell war in den 80ern ein rebellischer Mix aus Punk-Attitüde und Stadionrock. Him nahmen sich den Song 1999 vor und machten daraus eine Gothic-Rock-Version mit Wille Wahlos dunklem Bariton und einer Prise Melancholie. Die Band spielte das Cover oft live und Fans liebten die Mischung aus 80er-Energie und finnischem Love-Metal. Billy Idol selbst fand die Version überraschend cool, er mochte Wahlos Stimme. Das Cover half Him, sich international als ernstzunehmende Rockband zu etablieren, bevor sie mit Join Me endgültig durchstarteten, wie wohl jeder von euch weiß. Weiter geht's mit Pink Floyd. Pink Floyds psychedelisches Original ist ein Trip durch den Weltraum, hallende Vocals, experimentelle Gitarren, frühe Prog-Rock-Atmosphäre, wie man sie halt so kennt. Voivod machten daraus 1989 eine trashige, futuristische Metal-Version, die perfekt zu ihrem Science-Fiction-Image passte. Das Cover wurde zu einem ihrer bekanntesten Songs und zeigte, wie man Psychedelic-Rock in metallische Maschinenmusik verwandeln kann. Pink Floyd-Fans waren überrascht, wie gut der Song die härtere Behandlung verträgt, und Voivod bewiesen damit, dass sie musikalisch weit über Trash hinausdenken. Viel Spaß jetzt mit Voivod und Astronomy Domini im Original von Pink Floyd.

Morning Dew ist eigentlich ein Folksong über eine postapokalyptische Welt, zart, traurig und minimalistisch. Es stammt von Bonnie Dobson aus dem Jahre 1962 und war seinerzeit nicht sehr erfolgreich. Nazareth machten 1971 daraus eine wuchtige Hardrock-Nummer mit Dan Cafferty's rauer Stimme und schweren Gitarren. Die Band verlieh dem Song eine neue Dramatik, die perfekt in die frühe Hardrock-Ära passte. Viele Hörer kennen das Original gar nicht. Nazareths Version wurde zum Standard für Rockfans und ist bis heute ein Live-Favorit bei ihren Konzerten. Nazareth mit Morning Dew.

Arthur Browns Song Fire ist ein psychedelischer Klassiker, inklusive Browns legendärem brennenden Helm, zu sehen bei YouTube oder auf einem der Beat Club Sampler. Jeff Cooper and the Stoned Wings nahmen den Song 1972 auf und machten daraus eine rockiger, etwas erdigere Version, die in Deutschland erstaunlich populär wurde. Die Coverversion tauchte in mehreren Samplern auf und wurde ein Kultstück für Fans früher 70er Rockmusik. Arthur Brown selbst fand es immer amüsant, wie viele Bands seinen theatralischen Song neu interpretierten. Nun aber nicht Arthur Brown, sondern Jeff Cooper and the Stoned Wings mit Fire.

0: Die Anti-Nowhere League ist eine 1979 gegründete englische Punkband aus Royal Tunbridge Wells, bekannt für rohe Energie, provokante Texte und Kultsongs wie So What. 1981 war die Veröffentlichung ihrer ersten Single, eine Coverversion von Streets of London, die Platz 48 der UK-Charts erreichte. Die B-Seite So What wurde später zu ihrer berühmt-berüchtigten Bandhymne. Das Original ist ein rotziges Punkstück voller Provokation. Metallica nahm den Song 1993 auf als B-Seite und später für Garage Inc. und machten daraus eine trashige, noch dreckigere Version. Live wurde der Song zu einem Running Gag. James Hetfield kündigte ihn oft mit einem breiten Grinsen an, weil der Text bewusst übertrieben vulgär ist. Die Anti-Nowhere League war begeistert. Plötzlich kannte die ganze Welt ihren kleinen Punk-Skandalhit.
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Die Yardbirds waren eine einflussreiche britische Rockband der 1960er Jahre, bekannt dafür, dass gleich drei legendäre Gitarristen, Eric Clapton, Jeff Beck und Jimmy Page, aus ihren Reihen hervorgingen. Die Yardbirds machten Shapes of Things zu einem frühen Psychedelic-Rock-Meilenstein. Gary Moore nahm den Song 1984 auf und verwandelte ihn in ein Gitarrenfeuerwerk mit seinem typischen singenden Ton. Moores Version wurde ein kleiner Hit und zeigte, wie virtuos er Rockklassiker interpretieren konnte. Jeff Beck, der Gitarrist der Yardbirds, lobte Moores Spiel mehrfach öffentlich und für viele Fans ist Moores Version die kraftvollste überhaupt.

Preisfrage. Wer von euch kennt die Band Troglodytes? So hießen The Trogs aus Andover, Hampshire ursprünglich. Sie wurden 1964 gegründet und zählen zu den prägendsten Bands der britischen Beat- und frühen Garage-Rock-Szene. Die Trogs machten Wildsing zu einem simplen, aber eingängigen Garagenrock-Hit. Jimi Hendrix spielte den Song 1967 beim Monterey Pop Festival und machte daraus eine legendäre Performance, inklusive seinem Gitarrenopfer und Feuer. An dieser Stelle möchte ich darauf hinweisen, dass wir in unserer Legendenreihe auch eine Ausgabe haben, die sich mit diesem legendären Festival beschäftigt. Jimi Hendrix' Version war roh, improvisiert und voller Feedback. Ein Moment, der Rockgeschichte schrieb. Viele Fans verbinden Wildsing heute eher mit Hendrix als mit den Trogs. Rick Presley von den Trogs sagte später lachend, er hat den Song genommen und in eine andere Galaxie geschossen.

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Hallo ihr da draußen, herzlich willkommen zu unserer proggigen Europareise. Der Song Vkusat na vremeto, übersetzt Der Geschmack der Zeit, ist ein tiefgründiges Stück, das Themen wie Vergänglichkeit, Erinnerung und die Bedeutung der Zeit behandelt. Damit habe ich heute den dritten Teil dieser Sendereihe eröffnet. Der Text lädt dazu ein, über das Leben und die Spuren, die wir hinterlassen, nachzudenken. Der Song wurde 1982 veröffentlicht und ist Teil ihres beeindruckenden musikalischen Erbes. Sturcite ist eine legendäre bulgarische Rockband, die 1967 gegründet wurde und als eine der einflussreichsten Bands in der bulgarischen Musikgeschichte gilt. Ihr Stil kombiniert Elemente aus Rock, Pop und Progressivrock. Und sie sind bekannt für ihre poetischen Texte und eingängigen Melodien. Und zu Europa zählt natürlich auch Deutschland. Heute ist zwar nicht mehr viel übrig vom Ruhm vergangener Tage, dennoch, Jane prägten die deutsche Rocklandschaft nachhaltig. Gleich mit ihrem 72er Debütalbum Together landeten Jane ein kleines Meisterwerk. Der Song Try to Find ist ein emotionales Stück, das von der Suche nach Sinn und Orientierung im Leben handelt. Viel Spaß mit Jane und Try to Find.

Kaum jemand hat einen Drachen. Everett hat anscheinend gleich zwei davon. Everett and the Two Dragons ist eine Indie-Rock-Band aus Estland, die 2008 gegründet wurde. Ihre melodischen und emotionalen Songs schaffen oft eine intime und nachdenkliche Atmosphäre. Der Song Pictures stammt aus ihrem Album Circles, das 2015 veröffentlicht wurde. Der Titel handelt von Erinnerungen und der Vergänglichkeit der Zeit. Der Text reflektiert persönliche Erfahrungen und die Veränderungen, die das Leben mit sich bringt. Die melancholische Melodie und die gefühlvolle Darbietung machen den Song zu einem Highlight in ihrer Diskografie. Everett and the Two Dragons haben sich durch ihre Live-Auftritte einen Namen gemacht und wurden 2012 bei den European Border Breakers Awards ausgezeichnet. Ihre Musik hat ihnen internationale Anerkennung eingebracht und sie gelten als eine der erfolgreichsten estnischen Bands.

Unsere Reise geht weiter von Estland nach Finnland. Overhead gehören zu den kultigsten Acts der finnischen Progressivrock-Szene. Im Jahr 2023 enthüllten Overhead ihr neuestes Meisterwerk, das fesselnde Doppelalbum Telepathic Minds, das von der Kritik hoch gelobt und von vielen sogar als das beste Album des Jahres gefeiert wurde. In diesem Jahr feiern Overhead ihr 25-jähriges Jubiläum mit ihrer bisher längsten Tour. Der Song Count Your Blessings wurde 2022 veröffentlicht und ist ein Teil ihres Albums Telepathic Minds. Im Titel geht es um Themen wie Dankbarkeit und der Reflexion über die positiven Aspekte des Lebens, auch in schwierigen Zeiten. Overhead mit Count Your Blessings.

Machen wir nun einen Sprung ans andere Ende von Europa. Der Spring Song von Nexotres ist wie eine warme Brise, die sanft durch die Wiesen streicht und die ersten Blüten des Frühlings zum Leben erweckt. Die Gitarrenklänge tanzen wie Sonnenstrahlen auf taufrischem Gras, während die Melodie eine Geschichte von sanften Erwachen der Natur erzählt. Es ist ein Lied, das nach Freiheit schmeckt, nach dem ersten tiefen Atemzug in einer neuen Jahreszeit, voller Hoffnung und sanfter Nostalgie. Nexotres hat mit diesem Song eine musikalische Oase geschaffen, einen Ort, an dem die Gedanken leicht wie Pollen durch die Luft schweben und das Herz im Rhythmus der sanften Akkorde schlägt. Ein Lied wie ein Sonnenuntergang im Frühling, warm, golden und voller Verheißung.

Von Griechenland geht's weiter auf die Insel, genauer gesagt nach Irland. Der Song Johnny's a Jumper der irischen Folk-Rock-Band Mushroom stammt aus ihrem Album Early One Morning, das bereits 1973 veröffentlicht wurde. Der Titel ist ein lebhaftes Stück, das traditionelle irische Musik mit Rock-Elementen verbindet und die Energie und den Charme der Band perfekt einfängt. Mushroom war bekannt für ihren innovativen Arrangements und die Verwendung traditioneller Instrumente wie der Tin Whistle und der Geige, die sie mit modernen Rockklängen kombinierten. Obwohl die Band nur ein Album veröffentlichte, gilt Early One Morning als ein verstecktes Juwel der irischen Musikszene und wird von Sammlern und Fans geschätzt. Mushroom mit Johnny the Jumper. Ja, dann mal los, Johnny.

Preisfrage. Aus welchem Land kommt Parnivaljak? Die Kroaten werden es mir richtig beantworten können, denn Parnivaljak hat über Jahrzehnte hinweg die kroatische Musikszene geprägt und ist bis heute aktiv. Parnivaljak ist eine der bekanntesten Rockbands Kroatiens, gegründet 1975. Der Song Svejos Mirije na New, übersetzt Alles riecht nach ihr, ist einer ihrer größten Hits und stammt aus dem Album Budenje, das 1993 veröffentlicht wurde. Parnivaljak aus Kroatien. Viel Spaß damit!

Von Kroatien geht's weiter nach Bella Italia. PFM war eine der ersten italienischen Bands, die internationalen Erfolg erzielte. Sie tourten in den 70er Jahren mit Bands wie Yes und Emerson, Lake & Palmer und veröffentlichten auch englischsprachige Versionen ihrer Alben, um ein breiteres Publikum zu erreichen. Der Song La Luna Nuova stammt aus ihrem Album Le Isola di Niente, das 1974 veröffentlicht wurde. Der Text und die Musik von La Luna Nuova könnten als eine Reise durch Veränderungen und Neuanfänge interpretiert werden, wobei die Band oft poetische und metaphorische Themen in ihren Werken verarbeitete. Premiata Froneria Marconi aus Italien mit La Luna Nuova –

Weiter geht's abermals auf eine Insel. Tribali ist bekannt für ihre energiegeladenen Live-Auftritte, bei denen sie traditionelle Instrumente wie Didgeridoos und Sitar mit modernen Klängen kombinieren. Ihre Musik hat ihnen zahlreiche Auszeichnungen in der maltesischen Musikszene eingebracht und sie international bekannt gemacht. Der Song Nanda Devi stammt aus ihrem Album The Elephants of Lanka, das 2009 veröffentlicht wurde. Der Titel ist nach dem zweithöchsten Berg Indiens benannt und könnte symbolisch für Spiritualität, Naturverbundenheit und die Erhabenheit der Berge stehen. Themen, die oft in der Musik von Tribali mitschwingen. Auf nach Malta zu Tribali mit Nanda Devi.

Bei dem Namen Holograph denkt man nicht gleich an eine Poprock-Band aus Bukarest in Rumänien. Seit der Gründung der Band im Jahr 1978 haben Holograph 18 Alben veröffentlicht. Der Song Quête de Parte, übersetzt Wie weit weg, ist ein gefühlvolles Stück, das von Liebe, Sehnsucht und der Distanz zwischen Menschen handelt. Quête de Parte wurde zwischen 2010 und 2015 am häufigsten in rumänischen Radiosendern ausgestrahlt.

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1: Der dritte Teil unserer proggigen Europareise endet in der Slowakei. Dort ist die Band Elan zu Hause, eine der bekanntesten Rockbands der Slowakei, die bereits 1968 gegründet wurde. Sie sind bekannt für ihre eingängigen Melodien und tiefgründigen Texte, die oft gesellschaftliche Themen ansprechen. Der Song Compromise von 1988 kritisiert die Anpassung und den Verlust von Prinzipien, um sich den Erwartungen anderer zu beugen. Der Text ermutigt dazu, authentisch zu bleiben und sich nicht von anderen Zwängen leiten zu lassen. Sollte man machen, oder?

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Hallo ihr da draußen, hier ist Radio Haspe, hier ist die Sendereihe Darkroom mit bereits dem vierten Teil. Die Gitarren säuseln wie ein Lagerfeuer, die Melodie riecht nach alten Burgen und nassen Kopfsteinpflastern. Subway to Sally kommen aus Potsdam und haben sich in den 90ern als eine der prägnantesten deutschen Folk-Medieval-Rock-Bands etabliert. Kleid aus Rosen ist so ein Song, der die mittelalterlichen Instrumente mit Rockgitarren verbindet. Drehleier, Flöten oder Dudelsack-Anklänge treffen auf verzerrte Riffs und eine Stimme, die zwischen Sprechgesang und Melodie pendelt. Die Band ist bekannt dafür, traditionelle Motive neu zu interpretieren und Bühnentheater mit Rockkonzerten zu verbinden. Das erklärt, warum ihre Shows oft mehr nach Spektakel als nach Standardgig klingen. Subway to Sally haben sich über die Jahre eine treue Szene aufgebaut, die sowohl Mittelalterfans als auch dunklere Clubpublika anzieht. Weiter geht's mit riesigen Synthesizer-Wänden. Synthesizer-Wände glitzern wie Regen auf Asphalt, die Stimme schwebt wie ein Modell im Scheinwerferlicht. Fade to Grey ist einer dieser Songs, die Synthpop und New Wave in ein ikonisches Bild gossen. Eine fast gespenstische Melodie und die Stimme von Steve Strange, die zwischen Spoken Word und Gesang changiert. Visage waren Teil der frühen 80er New Romantic-Bewegung und dieser Track machte die Band international bekannt. Er ist ein Paradebeispiel dafür, wie elektronische Musik und Stilbewusstsein zusammenkamen. In der Szene gilt Fade to Grey als Klassiker, weil er die Ästhetik der frühen 80er so präzise einfängt. Mode, Nachtleben und diese leicht theatralische Melancholie. Für die Darkroom-Playlist ist das der Moment, in dem man die Schultern zurücknimmt, die Augen halb schließt und sich in einen neonbeleuchteten Club der frühen 80er versetzt fühlt. Lassen wir die Neonröhren flackern und gleiten in ein warmes Grau.

Die nun folgende Melodie legt sich wie ein schwerer Mantel um die Schultern. Textzeilen wirken wie Tagebucheinträge. Such a Shame ist ein Song, der Entscheidungen seziert und dabei zart bleibt. Kein Pathos, nur ehrliche Schwere. Talk Talk bewegen sich hier zwischen Pop und innerer Leidenschaft und genau das macht den Track so eindringlich. Viele Hörer entdecken den Song erst nach mehreren Durchläufen, dann sitzt er wie ein vertrauter Gedanke. Atmet tief ein, lasst die Stadtgeräusche draußen. Jetzt kommt ein Stück zum Nachsinnen.

Don't You Want Me ist einer der großen Pop-Hits der frühen 80er. Eingängig, dramatisch und mit einer kleinen Story im Text. Human League schrieben damit einen Song, der massentauglich war und zugleich die Synthpop-Ästhetik der Zeit definierte. Der Song erzählt ein kleines Drama, als würde man eine Szene in einem verrauchten Club beobachten. Starke Hooks, klare Synthesizer-Riffs und ein Dialog, der zwischen Triumph und Verletzung pendelt. Pop als Mini-Oper. Auf Partys wird der Refrain gerne mitgesungen, als wäre man Teil der Geschichte. Perfekt für alle, die Pop lieben, der mehr erzählt als nur gute Laune. Vorhang auf für ein Stück Radiogeschichte. Aus Sheffield, Human League mit Don't You Want Me.

The Great Commandment von Camouflage aus Bietigheim-Bissingen klingt wie ein Befehl in der Nacht. Präzise, eindringlich, mit einem Hauch Melancholie. Die Band arbeitete in den späten 80ern mit klaren elektronischen Arrangements und melancholischen Melodien. Der Song verbindet tanzbare Beats mit einer leicht düsteren Stimmung, typisch für die europäische New Wave-Szene der 80er Jahre. In der Gothic- und Darkwave-Community wird Camouflage oft als heimlicher Verwandter der größeren Synthesizer-Acts gesehen. Nicht ganz so poppig wie die Mainstream-Acts, aber mit genug Melodie, um hängen zu bleiben. Elektronische Texturen formen eine kühle Distanz, die Stimme bleibt dabei überraschend nahbar. Der Song öffnete Türen für deutsche Synthesizer-Acts auf internationalen Bühnen. Wenn ihr euch jetzt in Neonlicht und Regen vorstellen könnt, genau dort spielt dieser Track.

Dead Can Dance ist eine australisch-britische Band, die 1981 in Melbourne gegründet wurde und seit 1982 in London ansässig ist. Sie verlegten ihren Wirkungskreis bald nach Europa. Ihr Stil mischt Elemente aus Weltmusik, mittelalterlichen Motiven und dunkler Ambientästhetik. Die Klänge rollen wie ferne Trommeln. Die Stimme wirkt wie ein Gesang aus einer anderen Zeit. Rakim ist kein gewöhnlicher Song, sondern eine Zeremonie, um dunkle Poesie zu verschmelzen. Live entfaltet das Stück oft eine fast sakrale Wirkung, als hielte die Zeit den Atem an. Schließ die Augen, lass die Welt draußen. Jetzt beginnt ein kleines Ritual.

The Crooks Shadows sind eine 1992 gegründete US-amerikanische Synthesizer-Band aus Florida, die Elemente aus Darkwave, Synthpop und Alternative Rock verbindet. Sie sind seit den 90ern in der Szene aktiv und haben sich eine loyale Fanbasis erspielt. Winterborn nun ist ein Song, der melodische Synthesizer-Hooks mit treibenden Rhythmen und emotionalem Gesang kombiniert. Typisch für die Band, die gern dramatische Themen mit tanzbaren Arrangements verbindet. Der Beat treibt voran wie Schritte durch knirschenden Schnee. Der Refrain ist ein Aufruf zum Mitsingen. Der Song Winterborn verbindet dramatische Texte mit tanzbaren Elektronikriffs, ideal für die Nacht, wenn man sich stark fühlen will.

Zurück in Deutschland habe ich nun eine Band herausgesucht, die eher aus dem Elektronikbereich kommt. Kraftwerk aus Düsseldorf sind Pioniere der elektronischen Musik. Das Model ist einer ihrer bekanntesten Songs und steht exemplarisch für die minimalistische, präzise Ästhetik der Band. Klare Synthesizer-Riffs, mechanische Rhythmen und eine kühle, fast distanzierte Stimme. Kraftwerk haben mit ihrer Arbeit die elektronische Musiklandschaft nachhaltig geprägt, von Clubkultur bis Avantgarde. Die aus Düsseldorf stammenden Kraftwerk passen aber auch mit diesem Titel gut in diese Sendung. Maschinenrhythmen ticken wie Uhren, die Melodie ist minimalistisch und doch unvergesslich. Das Model beobachtet Konsum und Schönheit mit distanzierter Neugier, ein elektronisches Porträt der Moderne. Die nüchterne Perfektion des Tracks macht ihn zu einem Klassiker, der immer wieder neu wirkt. Stellt euch Neon und Chrom vor, hier kommt ein mechanisches Lächeln.

Jetzt wird's noch einmal wild, ausgelassen und mittelalterlich punkig. Dudelsack-Riffs treffen auf treibende Gitarren und plötzlich ist die Tanzfläche ein mittelalterlicher Marktplatz. Tanzwut entstanden aus Mitgliedern von Corvus Corax und verbindet mittelalterliche Instrumente mit Rock- und Industrial-Elementen. Die Band ist in Deutschland eine feste Größe im Bereich Mittelalter-Rock bzw. Metal. Der Titel Tanzwut steht programmatisch für die Verbindung von tanzbaren Rhythmen und historischen Klängen. Dudelsack und Schalmeien-Anleihen treffen auf verzerrte Gitarren und treibende Drums. Tanzwut ist Party und Theater zugleich. Laut, schräg, mit einem Augenzwinkern. Zieht die Dogmatens an, wir stürzen uns ins Getümmel.

Am Ende vom vierten Teil des Darkroom bleibt es nebelverhangen, mythisch und ein wenig melancholisch. Hermannerlik ist eine alte skandinavische Ballade, die von vielen Interpreten neu vertont wurde. Germana liefern eine Version dieser mittelalterlichen Erzählung. Die Ballade erzählt von alten Legenden, die Instrumente klingen wie aus einem nordischen Traum. Hermannerlik ist eine Erzählung in Musikform, schön, unheimlich und zutiefst menschlich. Tradition trifft Moderne und genau diese Mischung macht den Song so zeitlos. Lasst die Nacht länger werden. Zum Schluss von Darkroom, Ausgabe 5, noch ein letzter Schauer. Wir hören uns.

Ein herzliches Willkommen in der Stille des späten Abends. Wenn die Welt da draußen langsam zur Ruhe kommt und die Lichter in den Häusern ausgehen, dann ist es Zeit für Samt auf der Seele. Hier ist Radio Haspel mit einer neuen Ausgabe von Velvet Moods. Ich bin Elke und ich freue mich sehr, euch durch diese Stunde voller Gefühle begleiten zu dürfen. Wir lassen den hektischen Alltag jetzt gemeinsam hinter uns und widmen uns den Melodien, die wie eine warme Decke wirken. Zeitlose Love-Songs und ruhige Balladen, die zum Träumen einladen. Ob ihr gemütlich auf dem Sofa entspannt oder noch unterwegs seid, lehnt euch zurück, schließt die Augen und genießt den Moment. Wir starten jetzt gemeinsam in eine Nacht, die nur der Musik und euren Emotionen gehört. Wir beginnen unsere Reise mit einem Mann, der das Licht förmlich in seiner Stimme trägt. Stevie Wonder hat diesen Song Anfang der 70er Jahre geschrieben und er ist bis heute die ultimative Liebeserklärung an diesen einen Menschen, der das eigene Leben hell macht. Ein sanfter Beat, ein unverwechselbares E-Piano, eine Wärme, die sofort das Herz öffnet. Hier ist purer Optimismus und die wunderbare Leichtigkeit des Seins. Genießt den Sonnenschein in dieser Nacht. Stevie Wonder mit You Are the Sunshine of My Life.

Nach diesem strahlenden Auftakt schalten wir nun einen Gang zurück und machen es uns so richtig gemütlich. Es gibt Lieder, die brauchen keine komplizierten Botschaften, sondern schenken uns einfach das Gefühl von Geborgenheit. Smokey, bekannt für ihren wunderbaren harmonischen Satzgesang, fordern euch in dieser Ballade aus dem Jahr 1977 förmlich dazu auf, euch fallen zu lassen. Mit der unverwechselbaren Reibeisenstimme von Chris Norman ist Lay Back in the Arms of Someone ein Versprechen, dass ihr in dieser Nacht nicht alleine seid. Viel Vergnügen mit dem zeitlosen Schmuserock hier bei Velvet Mood 6 auf Radio Haspel.

In der Liebe läuft leider nicht immer alles nach Plan und oft sind es die Rückblicke, die uns am tiefsten berühren. Willie Nelson hat diesen sanften Schmerz der Reue in Always on My Mind so ehrlich und verletzlich eingefangen wie kaum ein anderer Künstler. Es ist eine der ehrlichsten Entschuldigungen der Musikgeschichte. Auch wenn man Fehler gemacht hat, war der andere doch in jedem Gedanken präsent. Elke bringt euch jetzt in Velvet Moods diesen Country-Klassiker, der längst zum Welterbe der Balladen gehört. Ein Song für alle unter euch, die heute Abend an jemanden denken, der vielleicht gerade nicht da ist. Hier ist Willie Nelson mit Always on My Mind.

Hört nun einmal ganz genau hin, denn wir tauchen ein in ein klangliches Phänomen. Über 250 übereinandergelegte Stimmen bilden diesen fast schon hypnotischen, sphärischen Teppich, auf den wir jetzt schweben. 10cc erschufen 1975 mit einem Not in Love ein Meisterwerk, das trotz des Textes, der behauptet, gar nicht verliebt zu sein, pure Romantik ausstrahlt. Lasst euch von diesem Soundnebel treiben. Ein absolutes Highlight unserer heutigen Playlist bei Velvet Mood 6. 10cc mit I'm Not in Love.

Sir Elton John besitzt die seltene Gabe, Komplimente in perfekte Noten zu fassen. In diesem Song besingt er den magischen Augenblick, in dem ihr euren Partner anseht und völlig egal, wie lange ihr euch schon kennt, einfach nur sprachlos über dessen Ausstrahlung seid. Es ist eine Ode an die Anziehungskraft und die kleinen Details wie ein Lächeln oder einen Blick. Ich wünsche euch magische Momente mit diesem modernen Meisterwerk der Romantik hier bei Velvet Mood 6. Elton John mit Something About the Way You Look Tonight. 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

Es gibt Momente, in denen die Zeit förmlich stillzustehen scheint. Roberta Fleck beschreibt in diesem Song die Intensität einer ersten Begegnung so zart, dass ihr fast den Atem anhaltet. Reduziert auf einen simplen Bass, ein sanftes Klavier und diese unglaubliche nahe Stimme, die euch ein Geheimnis zu verraten scheint. Ein Lied über einen Blick, der alles verändert hat. Genießt diese absolute Ruhepause im Programm von Velvet Mood 6. Hier ist Roberta Fleck mit The First Time I Ever Saw Your Face.

Wir springen nun in die 90er Jahre, in die Ära der großen Boygroup-Balladen. Aber kaum eine war so glaubwürdig wie I Swear von All for One. Wenn vier Stimmen so perfekt miteinander verschmelzen, entsteht ein Versprechen für die Ewigkeit, das bis heute bei keiner Hochzeit fehlen darf. Erinnert ihr euch an euren ersten langsamen Tanz? Vielleicht war es zu diesem Song. Hier bei Velvet Mood 6 auf Radio Haspe lassen wir diese wertvollen Erinnerungen jetzt wieder aufleben mit I Swear von All for One.

Joe Cocker war ein Mann der musikalischen Extreme, aber hier zeigt er uns seine zerbrechlichste Seite. Mit seiner rauen, fast brüchigen Stimme singt er diese schlichte, aber gewaltige Botschaft über die innere Schönheit. Der Song ist kurz, doch emotional umfasst er eine ganze Welt. Lasst euch von dieser puren Leidenschaft berühren, die Joe Cocker in jedem Ton mitschwingen lässt. Ein echtes Juwel bei Velvet Mood 6. Hören wir Joe Cocker mit You Are So Beautiful.

Phil Collins und seine Kollegen von Genesis nehmen euch jetzt an die Hand. In Hold On My Heart spürt ihr die typisch atmosphärische Dichte der 90er Jahre. Sanfte Beats und schwebende Keyboards begleiten euch durch ein Lied über die Angst vor Verletzungen und den Mut, sich dennoch zu öffnen. Ein Titel zum Festhalten, der perfekt in diese späte Stunde passt. Elke am Mikrofon präsentiert euch jetzt in Velvet Mood 6 Genesis mit Hold On My Heart.

Wir bleiben direkt bei dieser markanten Stimme, aber diesmal begegnen wir Phil Collins solo. Against All Odds ist eine der größten Trennungsballaden aller Zeiten. Der Moment, in dem man vor den Scherben einer Liebe steht und trotzdem hofft, gegen alle Widerstände noch eine Chance zu haben. Die Verzweiflung am Klavier ist fast greifbar. Ganz großes Gefühlskino für euch bei Velvet Mood 6. Phil Collins mit Against All Odds.

Jetzt wird es mystisch und orchestral. Seal hat mit Kiss from a Rose ein kunstvolles Klanggemälde geschaffen, das durch seine komplexen Harmonien und seine dramatische Wucht besticht. Es ist ein Song wie ein moderner Walzer, der bei jedem Hören neue Details offenbart. Lasst euch von den vielschichtigen Gesängen dieses Ausnahmekünstlers verzaubern. Ein musikalisches Highlight exklusiv für euch bei Velvet Mood 6 auf Radio Haspe.

Gemeinsam ist man stärker. Das beweisen Joe Cocker und Jennifer Warnes in diesem wohl berühmtesten Duett der Filmgeschichte. Die raue Energie Cockers und die klare, feine Stimme von Warnes bilden eine perfekte Einheit, die euch an den Sieg der Liebe glauben lässt. Ein Song, der Mut macht und euch ein Stück Richtung Himmel trägt. Wir heben ab mit dem Klassiker aus Ein Offizier und Gentleman hier bei Velvet Mood 6. Hier sind Joe Cocker und Jennifer Warnes mit Up Where We Belong.

0: Zum Abschluss unserer gemeinsamen Reise durch die Welt der Balladen wird es noch einmal ganz intim und fast schon philosophisch. Peter Gabriel interpretiert das Buch der Liebe. Er singt davon, dass Liebe manchmal albern oder gar langweilig sein kann und am Ende eben doch das Einzige ist, was wirklich zählt. Es fühlt sich an, als würde euch jemand eine Geschichte vorlesen, die euch sanft in die Nacht entlässt. Ein leises Meisterwerk hier auf Radio Haspe. Und mit Peter Gabriel schließt sich das Buch der Liebe vor heute Abend. Wir sind am Ende unserer Reise durch Velvet Mood 6 angekommen. Ich hoffe sehr, dass diese Auswahl an Balladen euch ein wenig Frieden und Entspannung geschenkt hat und ihr die Welt um euch herum für einen Moment vergessen konntet. Mein Name ist Elke und es war mir eine große Freude, eure Gastgeberin auf Radio Haspe zu sein. Geht mit einem Lächeln und diesen sanften Melodien im Ohr in die Nacht. Passt gut auf euch und eure Lieben auf. Ich wünsche euch eine erholsame Nacht und wunderschöne Träume. Bis zum nächsten Mal. Schlaft gut.
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Hallo, ihr da draußen. Wer könnte in die 13. Ausgabe unserer Sendereihe besser passen als die in Aston in Birmingham 1969 gegründete Heavy Rock Band Black Sabbath? Ich freue mich, dass ihr wieder eingeschaltet habt und werde in insgesamt 3 Ausgaben das Lebenswerk dieser stilprägenden Kultband beleuchten. Unser erstes, selbstbetiteltes Stück findet man auf dem in nur 12 Stunden aufgenommenen Debütalbum. Es bietet harten Gitarrenrock, aggressive, düstere und auch melancholische Elemente, Songs mit Session-Charakter und Bluesrock-Referenzen, wie etwa lange Gitarrensoli und ineinander übergehende Songs. Das von Vertigo Records veröffentlichte Album erreichte in Großbritannien die Top 10 und hielt sich in den USA länger als ein Jahr in den Charts. Dort wurden 1 Million Exemplare verkauft. Viele Kritiker bezeichnen dieses Album vor allem aufgrund des Titeltracks als den definitiven Anfang des Heavy Metal. Rockadmania war ein 1989 von John Dee ins Leben gerufenes Musikprojekt, das eingerichtet wurde, um den Opfern des Erdbebens von Spitak in Armenien zu helfen. Out of My Mind, Holy Water ist eine Fundraising-CD-Single mit 2 Titeln der Supergroup Who Cares, eine Zusammenarbeit von Tony Iommi und Ian Gillan, eine direkte Fortsetzung des Rock Aid Armenia Projects. Die CD enthält die Single Out of My Mind und den Song Holy Water, wobei in letzterem das traditionelle armenische Instrument die Duduk verwendet wird.

Tony Martin, eigentlich Anthony Philip Harford, ist ein britischer Sänger und Songwriter, der von 1987 bis 90 und von 1993 bis 95 auch Sänger bei Black Sabbath war. 2022 brachte er sein bisher letztes Soloalbum Thorns heraus. Davon habe ich den Titel No Shame at All für euch ausgesucht.

Eines der erfolgreichsten Alben 1970 war das zweite Studioalbum von Black Sabbath, Paranoid. Ursprünglich unter dem Titel Walpurgis geplant, wurde es zunächst in Warpix umbenannt. Erst später beschloss man, es unter dem Titel Paranoid zu veröffentlichen, da andernfalls ein Zusammenhang mit dem Vietnamkrieg hätte vermutet werden können. Das Plattencover zeigt dennoch eine Person mit einem Schutzschild und einem langen Schwert in der Hand. Neben den drei Hits des Albums Paranoid, Iron Man und Warpix befindet sich auf dem Album auch mein Lieblingsstück, Various Weirboots. Bassist Geezer Butler erklärte, dass Ozzy Osbourne den Text komponiert habe, nachdem eine Gruppe Skinheads in London ihn wegen seiner langen Haare als Fee bezeichnet hatten. 2010 sagte allerdings Ozzy, dass er den Text über LSD geschrieben habe. Im Jahre 2010 erklärte Ozzy allerdings dann in seiner Autobiografie I Am Ozzy, dass er sich nicht daran erinnern könne, worüber er den Song geschrieben habe.

Heaven and Hell war eine Kollaboration zwischen den Black Sabbath-Mitgliedern Tony Iommi und Geezer Butler sowie den ehemaligen Black Sabbath-Mitgliedern Winnie Appice und dem leider 2010 viel zu früh verstorbenen Ronnie James Dio. Im April 2009 wurde das einzige Studioalbum mit dem Titel The Devil You Know veröffentlicht. Am 5. Mai 2010 gaben Heaven and Hell auf ihrer Webpage bekannt, aufgrund der Magenkrebserkrankung Dios die Shows in Europa abzusagen. 11 Tage darauf verstarb der Sänger in Houston, Texas.

Fused ist das zweite Soloalbum des Black Sabbath-Gitarristen Tony Iommi, das 2005 veröffentlicht wurde. Am Mikrofon der Sänger von Deep Purple von 1973 bis 1976 und von Black Sabbath von 1985 bis 1986, Glenn Hughes. Glenn Hughes' Karriere begann 1969 als Bassist und Sänger der britischen Rockformation Trapeze. 2010 ging Hughes eine kreative Partnerschaft mit dem Gitarristen Joe Bonamassa, dem Schlagzeuger Jason Bonham und dem Keyboarder Derek Sherinian Extreme Theater ein, mit denen er die Band Black Country Communion gründete. Vom Album Fused, der Bonustrack Slip Away.

Der Frontmann der Smashing Pumpkins, Billy Corgan, hat von einem Gespräch erzählt, das er einmal mit Tony Iommi geführt hat, in dem es darum ging, seinen alten Sound für die Moderne weiterzuentwickeln. Damals habe ich nicht verstanden, fügt Corgan hinzu, aber als ich älter wurde, wurde mir klar, dass man seinen Sound haben will, aber gleichzeitig nicht, dass er veraltet oder alt ist. Du willst, dass dein Sound ins 21. Jahrhundert gebracht wird. 2000 kam das Album Iommi heraus, auf dem im Gegensatz zu Iommis beiden weiteren Soloalben zahlreiche Gastsänger und Musiker beteiligt waren. Neben so illustren Gästen wie Henry Rollins, Dave Grohl, Ozzy Osbourne oder Billy Idol kam es auch zu einer Zusammenarbeit zwischen Iommi und Corgan. Heraus kam der Song Black Oblivion.

March or Die ist das 10. Studioalbum der britischen Heavy-Metal-Band Motorhead. Es war das letzte Album, auf dem Schlagzeuger Phil Taylor zu hören ist. Das Stück Hellraiser wurde von Ozzy Osbourne und Zakk Wylde gemeinsam mit Lemmy Kilmister für Osbournes 1991er Album No More Tears geschrieben. Die Ballade Ain't No Nice Guy sangen Kilmister und Ozzy Osbourne gemeinsam ein. Slash von Guns N' Roses spielte die Gitarrensoli.

Close My Eyes Forever ist ein Duett von Lita Ford und Ozzy Osbourne aus Fords Album Lita aus dem Jahr 1988. Der Song wurde von Ford und Osbourne als Folge eines Unfalls im Studio beschrieben, bei dem sie beide stark tranken und versehentlich den Text des Songs gemeinsam schrieben. Ah ja.

Und da sind wir schon am Ende des ersten Teils unserer Sendung Legenden rund um Black Sabbath angekommen. Children of the Grave ist ein Lied von Black Sabbath aus ihrem 1971 erschienenen Album Master of Reality. Der Song setzt sich lyrisch mit dem Vietnamkrieg auseinander, der auch schon in den Liedtexten von Warpix und Electric Funeral auf ihrem Album Paranoid aufgegriffen wurde. Children of the Grave war auch eines der Lieder, die Black Sabbath 1985 bei dem Festival Live Aid gespielt haben. Ich hoffe nun, diese Sendung hat euch Spaß gemacht und ihr schaltet wieder ein, wenn es heißt Legenden Black Sabbath Teil 2. Wir hören uns.